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1: Ich bin Diana Kramer. Der Kampf um den Titel ist entschieden. Spanien ist Fußball-Weltmeister. Im Endspiel der XXL-WM besiegten die Spanier Titelverteidiger Argentinien mit 1:0 nach Verlängerung. Das entscheidende Tor erzielte Ferran Torres in der 106. Minute. Im ZDF klang das nach dem Abpfiff so.
2: Schuss, aus, vorbei. Spanien 1, Argentinien 0. Das Finale hat ein Ende nach Überlänge und das Finale hat einen verdienten Sieger und er heißt Spanien.
1: Für Spanien ist es der zweite WM-Titel nach 2010. Für ziemlich viel Aufsehen im WM-Finale sorgte eine hochkarätig besetzte Show in der Halbzeitpause, unter anderem mit den Pop-Ikonen Madonna, Shakira und dem kanadischen Superstar Justin Bieber. Es war das politische Thema am Wochenende und heute wird es bei der CDU in Berlin viel zu besprechen geben. Nach dem Rücktritt von Unionsfraktionschef Jens Spahn berät die CDU-Spitze am Vormittag über das weitere Vorgehen. Neben dem Präsidium kommt auch der Vorstand der Bundestagsfraktion unter Vorsitz von Interimschef Alexander Hoffmann zusammen. Bundeskanzler Friedrich Merz will die Nachfolge von Spahn zügig regeln. In Deutschland wurde im vergangenen Jahr deutlich mehr verdient als noch ein Jahr zuvor. Das sogenannte Medianentgelt für einen Vollzeitbeschäftigten sei um 5,1% oder 203 Euro auf 4.217 Euro brutto monatlich gestiegen, teilte die Bundesagentur für Arbeit in Nürnberg mit.
3: Das deutliche Plus erklärt sich durch höhere Tarifabschlüsse, so die Bundesagentur. Noch immer verdienen Frauen weniger als Männer, rund 300 Euro weniger. Grund dafür sind vor allem unterschiedliche Berufsfelder und Karrierepausen aufgrund familiärer Entwicklungen. Während Menschen ohne Berufsabschluss im Mittel 3.100 Euro erzielten, war das bei Vollzeitbeschäftigten mit Berufsabschluss rund 4.000 Euro. Tine Klimach, Redaktion.
1: Nochmal zum Fußball. Jürgen Klopp ist frei für das Bundestraineramt. Bis zu einer endgültigen Einigung müsse man sich zwar noch ein bisschen gedulden, sagte Klopp bei Magenta TV, aber er sprach von einer großzügigen Regelung mit seinem jetzigen Arbeitgeber Red Bull. Es gehe alles in die richtige Richtung, so Klopp.
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1: Krebs. Fokussieren Sie sich auf das Positive und lassen Sie negative Gedanken los. Dann klappt's auch mit innerer Ruhe und Gelassenheit.
2: Löwe.
1: Eine Chance, Ihre Führungsqualitäten zu zeigen und andere zu inspirieren, steht bevor. Seien Sie selbstbewusst, um Ihr Team zum Erfolg zu führen.
2: Jungfrau.
1: Verbinden Sie Ihre Liebe zur Natur mit konkreten Maßnahmen. Pflanzen Sie zum Beispiel Bäume und reduzieren Sie Ihren ökologischen Fußabdruck.
2: Waage.
1: Die Sterne deuten heute auf positive Veränderungen in Ihrer Beziehung hin. Nehmen Sie sich Zeit für Ihren Partner und pflegen Sie die gemeinsame Liebe.
2: Skorpion.
1: Eine kreative oder spirituelle Aktivität kann heute besonders für innere Erfüllung und Zufriedenheit sorgen. Lassen Sie sich von Ihrer Intuition leiten.
2: Schütze.
1: Gehen Sie heute raus, um die Natur zu genießen oder für Outdoor-Aktivitäten. Das löst Ihre beklemmenden Gefühle.
2: Steinbock.
1: Fokussieren Sie sich auf das Positive und lassen Sie negative Gedanken los. Dann klappt's auch mit innerer Ruhe und Gelassenheit.
2: Wassermann.
1: Vereinfachen Sie heute Ihr Leben. Überlegen Sie sich, welche Dinge wirklich wichtig sind und befreien Sie sich von überflüssigem Ballast.
2: Fische.
1: Streben Sie nach Gelassenheit inmitten des Alltagsstresses. Achtsamkeit und Entspannungstechniken fördern Ihren inneren Frieden.
2: Widder.
1: Ihr Sinn für Gerechtigkeit ist stark. Setzen Sie sich für eine gute Sache ein.
2: Stier.
1: Gesunde Ernährung und regelmäßige Bewegung sind in diesen Tagen besonders wichtig für Sie. Denken Sie auch an ausreichend Schlaf.
2: Zwillinge.
1: Sie haben genug für andere getan. Es ist jetzt an der Zeit, sich um Ihre eigene Gesundheit und um Ihr Wohlbefinden zu kümmern.
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1: Ich bin Lea Matschulat. Spanien ist zum zweiten Mal Fußball-Weltmeister. Das Team gewann im WM-Finale bei New York gegen Argentinien mit 1:0. Den Siegtreffer schoss Ferran Torres erst in der Verlängerung.
2: Ein weinender Lionel Messi vor der blau-weißen Fankurve und jubelnde Spanier. Das sind die Abschlussbilder dieser WM. Der spanische Sieg hochverdient. Über das gesamte Spiel ist das Team dominant. Argentinien und Messi finden nicht statt, außer mit Fouls und Unsportlichkeiten. Die XXL-WM findet somit einen würdigen Sieger. Nach dem Spiel werden US-Präsident Trump und FIFA-Boss Infantino ausgepfiffen und überreichen dann Hand in Hand den WM-Pokal. Trump will das Siegerpodest gar nicht mehr verlassen. Thomas Bremser, Nachrichtenredaktion.
1: Die CDU-Spitze berät nach dem Rücktritt von Unionsfraktionschef Spahn heute über das weitere Vorgehen. Neben dem Präsidium kommt auch der Vorstand der Unionsbundestagsfraktion zusammen.
3: Bundeskanzler Merz will die Nachfolge von Spahn zügig regeln und hat dazu am Wochenende schon Gespräche mit CSU-Chef Söder geführt. Die beiden haben das Vorschlagsrecht für den Posten, doch gewählt wird der neue Chef oder die neue Chefin von der Fraktion. Und so warten auf Merz und Söder intensive Gespräche in den Gremien. Die Personalspekulationen laufen bereits auf Hochtouren. Als Kandidat Nummer 1 für den Fraktionsvorsitz gilt der bisherige Kanzleramtschef Frei. Dirk Zeitler, Nachrichtenredaktion.
1: Elektroautos sind in den vergangenen 5 Jahren deutlich günstiger geworden. Inflationsbereinigt sanken die Listenpreise von 2020 bis 2025 um 18%. Wie eine Untersuchung unter anderem des Fraunhofer Instituts für System- und Innovationsforschung zeigt, die der deutschen Presseagentur vorab vorlag. Die Preise für Verbrenner legten im gleichen Zeitraum inflationsbereinigt um 2% zu. Damit verschieben sich die echten Kosten pro Kilometer klar zugunsten der E-Autos. Jürgen Klopp ist frei für das Amt des Fußball-Bundestrainers. Bis zur endgültigen Einigung müsse man sich noch ein wenig gedulden, sagte er bei Magenta TV. Zweifel gebe es aber praktisch nicht mehr, denn sein Vertrag mit Red Bull sei kein Hindernis mehr. Es soll nun noch Gespräche mit dem Deutschen Fußballbund geben. Alles gehe aber in die richtige Richtung.
0: Und jetzt noch mehr Informationen aus unserer Region.
4: Ich bin Leo Melchersmann. Seit Samstag gilt im Landkreis Trier-Saarburg ein Verbot, Wasser aus oberirdischen Gewässern zu entnehmen. Laut Kreisverwaltung wurde die Allgemeinverfügung aufgrund der Hitze beschlossen und ist voraussichtlich bis zum 15. September in Kraft. Ausgenommen sind Feuerwehren, die im Brandfall Wasser entnehmen müssen, und Personen mit entsprechender Entnahmeberechtigung.
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5: Uns erwarten heute ein paar Wolken in Trier, aber zwischendurch kommt die Sonne auch nochmal raus. Das Ganze bei bis zu 23 Grad, relativ mild, nicht mehr ganz so heiß wie die letzten Wochen, aber so eine Abkühlung ist doch auch mal schön.
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5: Es ist gerade nicht viel los auf den Trierer Straßen. Ich wünsche euch also eine gute und sichere Fahrt.
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5: Blitzer habe ich aktuell noch keine für euch. Falls ihr aber einen für mich haben solltet, dann ruft doch gerne mal an unter Trier 462 88 4 und der 0.
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1: Buffalo Bill in Trier. Klingt verrückt, ist aber wahr. Vor genau 120 Jahren gastierte die legendäre Wildwest-Show in unserer Stadt und sorgte für ordentlich Staunen. Sogar der Trierer Karneval wurde davon inspiriert. In der Wissenschaftlichen Bibliothek an der Weberbach könnt ihr diese schräge Geschichte neu entdecken. Die Ausstellung schaut aber nicht nur zurück, sondern auch kritisch. Was wurde damals eigentlich gezeigt? Und wessen Perspektive bleibt unklar? Noch bis zum 28. September könnt ihr das Ganze besuchen. Für alle, die noch nicht genug vom Konzer Heimat und Weinfest haben, habe ich jetzt eine Spitzennachricht. Ihr könnt heute noch mal hingehen. Ab 14 Uhr öffnen die Weinstände und mit der Rock- und Popband Viva La Vida könnt ihr den Abend am letzten Festtag für dieses Jahr ausklingen lassen. Und für die Kleinsten

0: ist auch noch was dabei. Die Spielstadt öffnet auch 2026 wieder die Tore auf der Wiese vor den Kaiserthermen. Dieses Jahr frei nach dem Motto Trier zur Römerzeit haben Kinder zwischen 6 und 14 Jahren die Möglichkeit, in das Stadtleben der alten Römer einzutauchen. Sie erhalten als kleine Lehrlinge Einblicke in verschiedene historische Handwerksbetriebe und das Leben in unserem Trier vor 1800 Jahren. Für ihre Arbeit erhalten die kleinen Gehilfen Spielgeld, mit der sie sich in der Spielstadt hergestellte Waren kaufen können. Die Teilnahme ist kostenlos und weitere Infos findet ihr bei spielstadt.info.
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1: Wir werfen mal schnell einen Blick auf die Trierer Straßen. Es ist nichts los. Ich wünsche euch eine gute und sichere Fahrt.
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3: Mit Leo Melchersmann einen schönen Montag zusammen. Seit Samstag gilt im Landkreis Trier-Saarburg ein Verbot, Wasser aus oberirdischen Gewässern zu entnehmen. Laut Kreisverwaltung wurde die Allgemeinverfügung aufgrund der Hitze beschlossen und ist voraussichtlich bis zum 15. September in Kraft. Ausgenommen sind Feuerwehren, die im Brandfall Wasser entnehmen müssen, und Personen mit entsprechender Entnahmeberechtigung. Durch das Verbot sollen nachhaltige Störungen in Wasser und Natur eingedämmt werden. Kleinere Bäche und Weiher seien bereits ausgetrocknet. In der Brückenstraße ist es am Freitagvormittag zu einem größeren Polizeieinsatz gekommen. Das melden die Stadt und die Polizei in einer gemeinsamen Pressemeldung. Gegen 10 Uhr wollte der kommunale Verwaltungsdienst einen 42-jährigen Mann abholen und in eine psychiatrische Einrichtung bringen, so wie es ein Beschluss bereits vorgesehen hat. Der Mann hat sich daraufhin in seiner Wohnung verschanzt, möglicherweise mit einem Messer bewaffnet. Der Bereich wurde weiträumig abgeriegelt. Spezialeinheiten der Polizei konnten sich um 11.50 Uhr zutreffen. Zur Wohnung verschaffen und haben den Mann in eine psychiatrische Einrichtung gebracht. Aufgrund von Bauarbeiten an der Römerbrücke kommt es ab Mittwoch in der Nähe zu Sperrungen. Das hat die Stadt bekannt gegeben. Der Moselradweg wird auf einem Teilstück für Radfahrer und Fußgänger voll gesperrt. Eine Umleitung ist eingerichtet. Außerdem wird am Römerbrückenkreisel die Fläche vor dem Bahnhaltepunkt West gesperrt. Der Zugang zu den Bahnsteigen bleibt aber frei. Wegen Arbeiten am Versorgungsnetz kommt es ab heute bis Freitag in der Avelsbacher Straße zu einem Engpass. Das melden die Stadtwerke. Der Engpass befindet sich auf der Höhe der Einfahrt zum Hülterweg in Richtung Wasserweg. Der Verkehr wird über eine andere Fahrspur am Baufeld vorbeigeführt. Und das Beste kommt zum Schluss. Diesen Samstag findet die 13. Bitburger Braderie statt. Wie die Stadt bekannt gegeben hat, ist auch ein Bitburger Hilfsprojekt für Kamerun mit dabei. Die Kinderhilfe Encomissé Süd Kamerun wird in der Fußgängerzone Infos für alle Interessierten bereithalten. Unter dem Motto Hilfe zur Selbsthilfe soll das Projekt medizinische Grundversorgung und Bildung vor Ort ermöglichen, sowie den Menschen in Kamerun Hoffnung und eine Perspektive schenken.
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4: Die Hitzewelle ist erstmal rum. Wir starten heute rein in den Montag mit bis zu 23 Grad. Also eher mild, aber ist doch auch mal ganz schön zur Abwechslung, nicht kaputt zu schwitzen. Ansonsten sind sehr viele Wolken mit dabei, aber auch wechselhaft mal ein bisschen Sonne.
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4: Es ist gerade nicht viel los auf den Trierer Straßen. Ich wünsche euch also eine gute und sichere Fahrt.
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4: Es wird geknipst am Kranenufer in Richtung Stadt auswärts. Hier bitte 50 fahren. Ansonsten wird auch noch geknipst auf der A64 an der Anschlussstelle zur B53. Hinter der Abfahrt Trier in Richtung Trier-Ehrang. Hier bitte 80 fahren.
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0: Mal schnell mit dem Rad in die Stadt oder auch zur Arbeit. Das wird für uns Trierer jetzt deutlich leichter, denn die neue Fahrradgarage direkt an der Porta öffnet ab heute. Verena Huberts, unsere Bundesbauministerin, war natürlich bei der Einweihung dabei und ist begeistert.
1: Mein Eindruck von der neuen Fahrradgarage ist wirklich ganz toll, weil wir haben hier etwas geschaffen, was den Triererinnen und Trierern eine Möglichkeit bietet, einfacher die Stadt zu erreichen mit dem Fahrrad, aber vor allen Dingen auch für die Touristen ein ganz tolles Angebot ist. Und das ist digital, das ist vernetzt, das ist sicher. Sogar sein E-Bike kann man hier aufladen, man kann das Fahrrad reparieren. Es ist aus einem Angstraum wirklich ein Angebot geschaffen worden. Und dafür habe ich mich sehr gerne im Deutschen Bundestag eingesetzt, dass wir das auch unterstützen mit Fördermitteln aus Berlin.
0: Wie sicher ist denn diese Fahrradgarage? Oberbürgermeister Wolfram Leibe.
2: Es ist gesichert. Es ist ein digitales System, auch mit Kameras. Es wird aufgezeichnet, wer rein und raus geht. Und damit ist die Sicherheit gewährleistet. Aber nochmal, wenn man eben teures E-Bike hat und die kosten ja teilweise locker auch 5.000 Euro, dann empfiehlt die SWT, mieten sich eine Box, die ist ein bisschen teurer, aber dann kann man auch die Satteltaschen alles drauf lassen und wenn was passiert, ist man versichert.
0: Klingt auf jeden Fall praktisch. Von der Idee bis zur Fertigstellung hat es ja knapp 10 Jahre gedauert. Warum so lange?
2: Erstens musste das Bauwerk erstmal gesichert werden. Wie viel ist aus den 60er Jahren? Was nass und es hat getropft. Dann brauchten wir Fördermittel, weil so eine Fahrradgarage, Sie sehen, es ist hell, es ist toll gebaut, aber damit kann man keine Einnahmen erzielen und deshalb waren die über 500.000 Fördermittel vom Bund wichtig. Und die Fördermittel, die müssen erstmal eingeworben werden und ich könnte Ihnen schildern, wie oft ich mit Herrn Müller in Berlin war, um zu sagen, wir brauchen die Mittel. Es hat funktioniert.
0: Jetzt ist er auf jeden Fall da und steht für alle bereit. Bis zum September übrigens noch kostenlos. Ab dann zahlen SWT-Kunden 1,50 Euro und alle anderen 4 Euro pro Tag. Alle weiteren Infos findet ihr auch nochmal auf der Seite der Stadtwerke Trier. Happy Parking!
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1: Wir werfen mal schnell einen Blick auf die Trierer Straßen. Es ist nichts los. Ich wünsche euch eine gute und sichere Fahrt.
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1: In Lea Matschulat. Spanien hat die Fußball-Weltmeisterschaft gewonnen. Im Finale entthronten die Spanier Titelverteidiger Argentinien mit einem 1:0-Sieg nach Verlängerung. Das entscheidende Tor erzielte Ferran Torres. Thomas Bremser, Spanien ist zum zweiten Mal Weltmeister geworden. Verdient?
2: Absolut verdient. Ich habe, glaube ich, kaum ein Spiel gesehen als neutraler Fußballfan, bei dem ich mich so sehr gefreut habe. Spanien hoch überlegen. Der erste Torschuss der Argentinier, Achtung, in der 120. Minute. Nicht zu sehen, außer Foulspiele, Nicklichkeiten und Provokationen, selbst noch nach Spielende. Auch Fußballfan und Sänger Robbie Williams sah das so bei Magenta TV.
3: It was just Spain. Argentina really didn't turn up.
2: Es hat nur Spanien gespielt, Argentinien ist gar nicht aufgetaucht, sagt er.
1: Dankeschön, Thomas Bremser. Die CDU-Spitze berät nach dem Rücktritt von Unionsfraktionschef Spahn heute über das weitere Vorgehen. Neben dem Präsidium kommt auch der Vorstand der Bundestagsfraktion zusammen. Bundeskanzler Merz will die Nachfolge von Spahn zügig regeln und hat am Wochenende schon Gespräche mit CSU-Chef Söder geführt. Als Kandidat Nummer 1 für den Fraktionsvorsitz gilt der momentane Kanzleramtschef Thorsten Frey. In Deutschland wurde im vergangenen Jahr deutlich mehr verdient als noch ein Jahr vorher. Das sogenannte Medianentgelt für einen Vollzeitbeschäftigten sei um gut 5% oder 203 Euro auf 4.217 Euro brutto monatlich gestiegen. Das teilte die Bundesagentur für Arbeit mit.
4: Das deutliche Plus erklärt sich durch höhere Tarifabschlüsse, so die Bundesagentur. Noch immer verdienen Frauen weniger als Männer, rund 300 Euro weniger. Grund dafür sind vor allem unterschiedliche Berufsfelder und Karrierepausen aufgrund familiärer Entwicklungen. Während Menschen ohne Berufsabschluss im Mittel 3.100 Euro erzielten, war das bei Vollzeitbeschäftigten mit Berufsabschluss rund 4.000 Euro. Das Medianentgelt ist der Verdienst, bei dem genauso viele Vollzeitbeschäftigte darüber liegen wie darunter, also ein Mittelwert. Spitzenverdienste von Milliardären sind nicht mit einberechnet. Tine Klimach, Nachrichtenredaktion.
1: Jürgen Klopp ist frei für das Amt des Fußball-Bundestrainers. Bis zur endgültigen Einigung müsse man sich noch ein wenig gedulden, sagte er bei Magenta TV. Zweifel gebe es aber praktisch nicht mehr.
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5: Ich bin Leo Melchersmann. In der Brückenstraße ist es am Freitagvormittag zu einem größeren Polizeieinsatz gekommen. Das melden die Stadt und die Polizei in einer gemeinsamen Pressemeldung. Gegen 10 Uhr wollte der kommunale Verwaltungsdienst einen 42-jährigen Mann abholen und ihn in eine psychiatrische Einrichtung bringen, so wie es ein Beschluss bereits vorgesehen hat. Der Mann hat sich daraufhin in seiner Wohnung verschanzt, möglicherweise mit einem Messer bewaffnet. Der Bereich wurde weiträumig abgeriegelt. Spezialeinheiten der Polizei konnten sich um 11.50 Uhr Zutritt zur Wohnung verschaffen und haben den Mann in eine psychiatrische Einrichtung gebracht.
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6: Uns erwarten heute ein paar Wolken in Trier, aber zwischendurch kommt die Sonne auch nochmal raus. Das Ganze bei bis zu 23 Grad, relativ mild, nicht mehr ganz so heiß wie die letzten Wochen, aber so eine Abkühlung ist doch auch mal schön.
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6: Es ist gerade nicht viel los auf den Trierer Straßen. Ich wünsche euch also eine gute und sichere Fahrt.
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6: Es wird geknipst am Kranenufer in Richtung stadtauswärts. Hier bitte 50 fahren. Ansonsten wird auch noch geknipst auf der A64 an der Anschlussstelle zur B53. Hinter der Abfahrt Trier in Richtung Trier-Ehrang. Hier bitte 80 fahren.
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6: Hi Trier, ich bin Vicky. Ich wünsche euch einen schönen Montag. Ich hoffe, ihr kommt gut rein, vielleicht auch mit dem einen oder anderen Kaffee. Für euch geht's jetzt weiter mit den besten Hits aller Zeiten. Am Start sind Ultravox und Luis Capaldi.
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0: Am vergangenen Mittwoch hat eine schreckliche Tat ganz Trier erschüttert. Ein 22-Jähriger wurde in der Robert-Schumann-Allee mit einem Messer erstochen. Am Donnerstag bei der Gedenkveranstaltung mit mehr als 1000 Studierenden war auch Oberbürgermeister Wolfram Leibe vor Ort.
1: Ich habe gestern bei der Gedenkveranstaltung der Uni eine ganz, ganz große Betroffenheit wahrgenommen. Ich habe auch gelernt, dass der getötete Student auch viele, viele Menschen kannte. Und deshalb ist es nicht anonym, es ist so konkret. Und was ich gestern auch immer wieder gesagt habe, warum? Warum bringt ein 22-jähriger junger Mann einen anderen 22-Jährigen um? Und diese Frage nach dem Warum, die stellt sich schon wieder. Die hat sich nach der Amokfahrt gestellt und dann steht,

0: Ich dann da und denke auch, wann hört das endlich auf?
1: Diese Frage haben wir uns wahrscheinlich alle gestellt. Oberbürgermeister Wolfram Leibe appelliert auch nochmal an alle, auf die finalen Ergebnisse der Ermittlungen zu warten und keine Thesen in den Raum zu stellen. Nach diesem Messeangriff herrscht auch eine gewisse Unsicherheit in der Stadt.
0: Wir sind eine Stadt, die sicher ist. Man kann solche Taten nahezu nicht verhindern. Wir können Verbote aussprechen, natürlich. Aber wie will man verhindern, dass jemand aus seiner Wohnung geht? Und ich kenne das jetzt auch nur aus der Presse, dass dann jemand sein Küchenmesser mitnimmt. Wir sind eine sichere Großstadt. Wir haben hier die höchste Aufklärungsquote von allen Taten in Rheinland-Pfalz. Die Polizei, meine Feuerwehr, Berufsfeuerwehr, Rettungsdienst haben wieder toll zusammengearbeitet.
1: Eine große Bitte hat Herr Leibe noch.
0: Achten Sie auf Ihre Nachbarn. Wir haben immer mal wieder Menschen, die offensichtlich in einer Ausnahmesituation sind. Und wenn ich gerade nach Leipzig gucke, bei dem Amoktäter, da gab es ganz viele Signale. Und deshalb wäre meine Bitte, wenn Freunde, Nachbarn, Familienangehörige irgendwie merkwürdig drauf sind, kümmern Sie sich, nehmen Sie die Signale wahr. Ich glaube, das ist das Einzige, was uns jetzt und auch in der Zukunft helfen kann.
1: Wir sind in Gedanken bei der Familie und Freunden des 22-Jährigen. Passt auf euch auf, liebe Trierer.
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1: Hallöchen Trier, bei euch auf den Straßen sieht es momentan ganz gut aus. Ich sehe keine größeren Staus. Wie immer, falls ihr was seht, gerne melden und ansonsten gute Fahrt.
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1: Mit Leo Melchersmann einen schönen Montag zusammen. Seit Samstag gilt im Landkreis Trier-Saarburg ein Verbot, Wasser aus oberirdischen Gewässern zu entnehmen. Laut Kreisverwaltung wurde die Allgemeinverfügung aufgrund der Hitze beschlossen und ist voraussichtlich bis zum 15. September in Kraft. Ausgenommen sind Feuerwehren, die im Brandfall Wasser entnehmen müssen, und Personen mit entsprechender Entnahmeberechtigung. Durch das Verbot sollen nachhaltige Störungen in Wasser und Natur eingedämmt werden. Kleinere Bäche und Weiher seien bereits ausgetrocknet. In der Brückenstraße ist es am Freitagvormittag zu einem größeren Polizeieinsatz gekommen. Das melden die Stadt und die Polizei in einer gemeinsamen Pressemeldung. Gegen 10 Uhr wollte der kommunale Verwaltungsdienst einen 42-jährigen Mann abholen und in eine psychiatrische Einrichtung bringen, so wie es ein Beschluss bereits vorgesehen hat. Der Mann hat sich daraufhin in seiner Wohnung verschanzt, möglicherweise mit einem Messer bewaffnet. Der Bereich wurde weiträumig abgeriegelt. Spezialeinheiten der Polizei konnten sich um 11.50 Uhr Zutritt zur Wohnung verschaffen und haben den Mann in eine psychiatrische Einrichtung gebracht. Aufgrund von Bauarbeiten an der Römerbrücke kommt es ab Mittwoch in der Nähe zu Sperrungen. Das hat die Stadt bekannt gegeben. Der Moselradweg wird auf einem Teilstück für Radfahrer und Fußgänger voll gesperrt. Eine Umleitung ist eingerichtet. Außerdem wird am Römerbrückenkreisel die Fläche vor dem Bahnhaltepunkt West gesperrt. Der Zugang zu den Bahnsteigen bleibt aber frei. Wegen Arbeiten am Versorgungsnetz kommt es ab heute bis Freitag in der Avelsbacher Straße zu einem Engpass. Das melden die Stadtwerke. Der Engpass befindet sich auf der Höhe der Einfahrt zum Hülterweg in Richtung Wasserweg. Der Verkehr wird über eine andere Fahrspur am Baufeld vorbeigeführt. Und das Beste kommt zum Schluss. Diesen Samstag findet die 13. Bitburger Braderie statt. Wie die Stadt bekannt gegeben hat, ist auch ein Bitburger Hilfsprojekt für Kamerun mit dabei. Die Kinderhilfe N-Commissé Süd Kamerun wird in der Fußgängerzone Infos für alle Interessierten bereithalten. Unter dem Motto Hilfe zur Selbsthilfe soll das Projekt medizinische Grundversorgung und Bildung vor Ort ermöglichen, sowie den Menschen in Kamerun Hoffnung und eine Perspektive schenken.
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2: Die Hitzewelle ist erstmal rum. Wir starten heute rein in den Montag mit bis zu 23 Grad. Also eher mild, aber ist doch auch mal ganz schön zur Abwechslung, nicht kaputt zu schwitzen. Ansonsten sind sehr viele Wolken mit dabei, aber auch wechselhaft mal ein bisschen Sonne.
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2: Es ist gerade nicht viel los auf den Trierer Straßen. Ich wünsche euch also eine gute und sichere Fahrt.
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2: Es wird geknipst am Kranenufer in Richtung Stadt auswärts. Hier bitte 50 fahren. Ansonsten wird auch noch geknipst auf der A64 an der Anschlussstelle zur B53. Hinter der Abfahrt Trier in Richtung Trier-Ehrang. Hier bitte 80 fahren.
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1: Hallöchen Trier, bei euch auf den Straßen sieht es momentan ganz gut aus. Ich sehe keine größeren Staus. Wie immer, falls ihr was seht, gerne melden und ansonsten gute Fahrt.
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1: Ich bin Lea Matschulat. Spanien ist Fußball-Weltmeister. Das Team siegte im WM-Finale gegen Titelverteidiger Argentinien mit 1:0. Den Siegtreffer schoss Ferran Torres erst in der Verlängerung.
2: Ein weinender Lionel Messi vor der blau-weißen Fankurve und jubelnde Spanier. Das sind die Abschlussbilder dieser WM. Der spanische Sieg hochverdient. Über das gesamte Spiel ist das Team dominant. Argentinien und Messi finden nicht statt, außer mit Fouls und Unsportlichkeiten. Die XXL-WM findet somit einen würdigen Sieger. Nach dem Spiel werden US-Präsident Trump und FIFA-Boss Infantino ausgepfiffen und überreichen dann Hand in Hand den WM-Pokal. Trump will das Siegerpodest gar nicht mehr verlassen. Thomas Bremser, Nachrichtenredaktion.
1: Die CDU-Spitze berät nach dem Rücktritt von Unionsfraktionschef Spahn heute über das weitere Vorgehen. Neben dem Präsidium kommt auch der Vorstand der Bundestagsfraktion zusammen. Kanzler Merz will die Nachfolge von Spahn zügig regeln und hat am Wochenende schon Gespräche mit CSU-Chef Söder geführt. Als Kandidat Nummer 1 für den Fraktionsvorsitz gilt Kanzleramtschef Thorsten Frey. Das US-Militär hat nach eigenen Angaben erneut Ziele im Iran angegriffen, die 9. Nacht in Folge. Der Krieg eskaliert seit Anfang des Monats im Streit um die für den weltweiten Energiehandel wichtige Straße von Hormus erneut.
3: Experten warnen bereits vor einer schwer aufzuhaltenden Eskalationsspirale. Inmitten dieser Spannungen stocken die USA ihre Militärpräsenz in der Region laut US-Medien weiter auf. Wie das Wall Street Journal und die New York Times berichten, verlegen die USA mehr Kampfjets in den Nahen Osten, auch von US-Stützpunkten in Deutschland und Großbritannien. Auch Tankflugzeuge sollen sich auf dem Weg in die Region befinden. Diana Kramer, Nachrichtenredaktion.
1: Elektroautos sind in den vergangenen 5 Jahren deutlich günstiger geworden. Inflationsbereinigt sanken die Listenpreise von 2020 bis 2025 um 18%, wie eine Untersuchung unter anderem des Fraunhofer Instituts für System- und Innovationsforschung zeigt. Die Preise für Verbrenner legten im gleichen Zeitraum inflationsbereinigt um 2% zu. Damit verschieben sich die echten Kosten pro Kilometer klar zugunsten der E-Autos.
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4: Ich bin Leo Melchersmann. Seit Samstag gilt im Landkreis Trier-Saarburg ein Verbot, Wasser aus oberirdischen Gewässern zu entnehmen. Laut Kreisverwaltung wurde die Allgemeinverfügung aufgrund der Hitze beschlossen und ist voraussichtlich bis zum 15. September in Kraft. Ausgenommen sind Feuerwehren, die im Brandfall Wasser entnehmen müssen, und Personen mit entsprechender Entnahmeberechtigung.
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5: Uns erwarten heute ein paar Wolken in Trier, aber zwischendurch kommt die Sonne auch noch mal raus. Das Ganze bei bis zu 23 Grad, relativ mild, nicht mehr ganz so heiß wie die letzten Wochen, aber so eine Abkühlung ist doch auch mal schön.
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5: Es ist gerade nicht viel los auf den Trierer Straßen. Ich wünsche euch also eine gute und sichere Fahrt.
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5: Es wird geknipst auf der A64 in Richtung Trier-Ehrang. Da sind 80 erlaubt. Dann haben wir noch einen am Kranufer in Richtung Stadtauswärts. Und auf der A602 zwischen Kenn und Trier hier bitte 100 fahren.
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5: Hi Trier, kurz nach 8 haben wir es jetzt. Ich wünsche euch einen schönen Montag. Ich hoffe, ihr seid mittlerweile wach. Für euch gibt's hier gleich von unserem Kulturdezernenten Markus Nö erstmal den Tipp der Woche.
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0: Moderne Musik in antiken Spielstätten. Wo sollte das besser gehen als in unserer Römerstadt? Kulturdezernent Markus Nöhl hat natürlich auch diese Woche wieder ein Kulturhighlight für uns.
1: Endlich gibt es wieder große Konzerte im Amphitheater. Bereits das zweite Wochenende startet jetzt vom 22. bis 25. 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Die Freunde der aktuellen Musik kommen voll auf ihre Kosten mit Rock, Country, Ska Punk oder Folk. Für alle die Tickets bekommen haben, sie können glücklich sein. Die Konzerte sind schon fast ausverkauft.
0: Also liebe Trierer, schnell sein, vielleicht ergattert ihr hier noch ein paar Tickets.
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1: Mit Leo Melchersmann einen schönen Montag zusammen. Seit Samstag gilt im Landkreis Trier-Saarburg ein Verbot, Wasser aus oberirdischen Gewässern zu entnehmen. Laut Kreisverwaltung wurde die Allgemeinverfügung aufgrund der Hitze beschlossen und ist voraussichtlich bis zum 15. September in Kraft. Ausgenommen sind Feuerwehren, die im Brandfall Wasser entnehmen müssen, und Personen mit entsprechender Entnahmeberechtigung. Durch das Verbot sollen nachhaltige Störungen in Wasser und Natur eingedämmt werden. Kleinere Bäche und Weiher seien bereits ausgetrocknet. In der Brückenstraße ist es am Freitagvormittag zu einem größeren Polizeieinsatz gekommen. Das melden die Stadt und die Polizei in einer gemeinsamen Pressemeldung. Gegen 10 Uhr wollte der kommunale Verwaltungsdienst einen 42-jährigen Mann abholen und in eine psychiatrische Einrichtung bringen, so wie es ein Beschluss bereits vorgesehen hat. Der Mann hat sich daraufhin in seiner Wohnung verschanzt, möglicherweise mit einem Messer bewaffnet. Der Bereich wurde weiträumig abgeriegelt. Spezialeinheiten der Polizei konnten sich um 11.50 Uhr Zutritt zur Wohnung verschaffen und haben den Mann in eine psychiatrische Einrichtung gebracht. Aufgrund von Bauarbeiten an der Römerbrücke kommt es ab Mittwoch in der Nähe zu Sperrungen. Das hat die Stadt bekannt gegeben. Der Moselradweg wird auf einem Teilstück für Radfahrer und Fußgänger voll gesperrt. Eine Umleitung ist eingerichtet. Außerdem wird am Römerbrückenkreisel die Fläche vor dem Bahnhaltepunkt West gesperrt. Der Zugang zu den Bahnsteigen bleibt aber frei. Wegen Arbeiten am Versorgungsnetz kommt es ab heute bis Freitag in der Avelsbacher Straße zu einem Engpass. Das melden die Stadtwerke. Der Engpass befindet sich auf der Höhe der Einfahrt zum Hülterweg in Richtung Wasserweg. Der Verkehr wird über eine andere Fahrspur am Baufeld vorbeigeführt. Und das Beste kommt zum Schluss. Diesen Samstag findet die 13. Bitburger Braderie statt. Wie die Stadt bekannt gegeben hat, ist auch ein Bitburger Hilfsprojekt für Kamerun mit dabei. Die Kinderhilfe Encomissé Süd Kamerun wird in der Fußgängerzone Infos für alle Interessierten bereithalten. Unter dem Motto Hilfe zur Selbsthilfe soll das Projekt medizinische Grundversorgung und Bildung vor Ort ermöglichen, sowie den Menschen in Kamerun Hoffnung und eine Perspektive schenken.
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2: Die Hitzewelle ist erstmal rum. Wir starten heute rein in den Montag mit bis zu 23 Grad. Also eher mild, aber ist doch auch mal ganz schön zur Abwechslung, nicht kaputt zu schwitzen. Ansonsten sind sehr viele Wolken mit dabei, aber auch wechselhaft mal ein bisschen Sonne.
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2: Es ist gerade nicht viel los auf den Trierer Straßen. Ich wünsche euch also eine gute und sichere Fahrt.
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2: Es wird geknipst auf der A64 in Richtung Trier-Erang, da sind 80 erlaubt. Dann haben wir noch einen am Kranufer in Richtung Stadtauswärts und auf der A602 zwischen Kenn und Trier, hier bitte 100 fahren.
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1: Ich bin Lea Matschulat. Die CDU-Spitze spricht heute darüber, wie es nach dem Rücktritt von Unionsfraktionschef Spahn weitergeht. CDU-Chef und Bundeskanzler Merz will die Nachfolge zügig regeln und hat dazu bereits mit CSU-Chef Söder gesprochen.
2: Als Favorit für den Fraktionsvorsitz gilt Kanzleramtschef Frey. Sollte er das Amt übernehmen, wäre eine Kabinettsumbildung nötig. Merz schloss im ZDF weitere Personalentscheidungen nicht aus. Aus der Union kommen Forderungen nach einer schnellen Klärung. Auch aus der Opposition gibt es den Ruf nach einem personellen Neuanfang. Spahn und sein Ehemann hatten vergangene Woche bekannt gegeben, dass sie Eltern geworden sind. Eine Leihmutter in den USA brachte ihren Sohn zur Welt. Damit umgingen die beiden ein in Deutschland geltendes Verbot, das Spahn als CDU-Politiker mitgetragen hatte. David Riemer, Nachrichtenredaktion.
1: In Deutschland wurde im vergangenen Jahr deutlich mehr verdient als noch ein Jahr vorher. Das sogenannte Medianentgelt für einen Vollzeitbeschäftigten sei um gut 5% oder 203 Euro auf 4.217 Euro brutto monatlich gestiegen. Das teilte die Bundesagentur für Arbeit mit.
3: Das deutliche Plus erklärt sich durch höhere Tarifabschlüsse, so die Bundesagentur. Noch immer verdienen Frauen weniger als Männer, rund 300 Euro weniger. Grund dafür sind vor allem unterschiedliche Berufsfelder und Karrierepausen aufgrund familiärer Entwicklungen. Während Menschen ohne Berufsabschluss im Mittel 3.100 Euro erzielten, war das bei Vollzeitbeschäftigten mit Berufsabschluss rund 4.000 Euro. Das Medianentgelt ist der Verdienst, bei dem genauso viele Vollzeitbeschäftigte darüber liegen wie darunter, also ein Mittelwert. Tine Klimach, Nachrichtenredaktion.
1: Seit Tagen attackieren sich die Streitkräfte der USA und des Irans gegenseitig und es wächst die Sorge vor einem noch umfassenderen Krieg. Washington verlegt US-Medienberichten zufolge weitere Kampf- und Tankflugzeuge in die Konfliktregion. Um Angriffe des Irans auf Handelsschiffe in der Straße von Hormuz zu unterbinden, bombardierte das US-Militär in der nunmehr 9. Nacht in Folge Ziele in der Islamischen Republik. Die spanische Fußballnationalmannschaft wird nach ihrem Triumph bei der WM am frühen Nachmittag zurück in Madrid erwartet, zu einer Riesenparty mit hunderttausenden Fußballfans. Das Flugzeug mit den neuen Weltmeistern soll gegen 12.50 Uhr landen. Spanien hatte sich im WM-Finale mit 1:0 gegen Argentinien durchgesetzt.
0: Und jetzt noch mehr Informationen aus unserer Region.
4: Ich bin Leo Melchersmann. In der Brückenstraße ist es am Freitagvormittag zu einem größeren Polizeieinsatz gekommen. Das melden die Stadt und die Polizei in einer gemeinsamen Pressemeldung. Gegen 10 Uhr wollte der kommunale Verwaltungsdienst einen 42-jährigen Mann abholen und ihn in eine psychiatrische Einrichtung bringen, so wie es ein Beschluss bereits vorgesehen hat. Der Mann hat sich daraufhin in seiner Wohnung verschanzt, möglicherweise mit einem Messer bewaffnet. Der Bereich wurde weiträumig abgeriegelt. Spezialeinheiten der Polizei konnten sich um 11.50 Uhr Zutritt zur Wohnung verschaffen und haben den Mann in eine psychiatrische Einrichtung gebracht.
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5: Uns erwarten heute ein paar Wolken in Trier, aber zwischendurch kommt die Sonne auch nochmal raus. Das Ganze bei bis zu 23 Grad, relativ mild, nicht mehr ganz so heiß wie die letzten Wochen, aber so eine Abkühlung ist doch auch mal schön.
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5: Es ist gerade nicht viel los auf den Trierer Straßen. Ich wünsche euch also eine gute und sichere Fahrt.
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5: Es wird geknipst auf der A64 in Richtung Trier-Erang, da sind 80 erlaubt. Dann haben wir noch einen am Kranufer in Richtung Stadtauswärts und auf der A602 zwischen Kenn und Trier, hier bitte 100 fahren.
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5: Hallöchen Trier, kurz nach 9 haben wir es jetzt. Ich wünsche euch einen schönen Montag. Habt ihr eigentlich schon unsere neue Fahrradgarage an der Porta entdeckt? Wenn nicht, dann schaut da unbedingt mal noch vorbei und wir quatschen gleich drüber nach 2 Songs. Also bleibt dran.
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0: schnell mit dem Rad in die Stadt oder auch zur Arbeit. Das wird für uns Trierer jetzt deutlich leichter, denn die neue Fahrradgarage direkt an der Porta öffnet ab heute. Verena Huberts, unsere Bundesbauministerin, war natürlich bei der Einweihung dabei und ist begeistert.
1: Mein Eindruck von der neuen Fahrradgarage ist wirklich ganz toll, weil wir haben hier etwas geschaffen, was den Triererinnen und Trierern eine Möglichkeit bietet, einfacher die Stadt zu erreichen mit dem Fahrrad, aber vor allen Dingen auch für die Touristen ein ganz tolles Angebot ist. Und das ist digital, das ist vernetzt, das ist sicher. Sogar sein E-Bike kann man hier aufladen, man kann das Fahrrad reparieren. Es ist aus einem Angsttraum wirklich ein Angebot geschaffen worden. Und dafür habe ich mich sehr gerne im Deutschen Bundestag eingesetzt, dass wir das auch unterstützen mit Fördermitteln aus Berlin.
0: Wie sicher ist denn diese Fahrradgarage? Oberbürgermeister Wolfram Leibe.
2: Es ist gesichert. Es ist ein digitales System, auch mit Kameras. Es wird aufgezeichnet, wer rein und raus geht. Und damit ist die Sicherheit gewährleistet. Aber nochmal, wenn man eben teures E-Bike hat und die kosten ja teilweise locker auch 5.000 Euro, dann empfiehlt die SWT, mieten sich eine Box, die ist ein bisschen teurer, aber dann kann man auch die Satteltaschen alles drauf lassen und wenn was passiert, ist man versichert.
0: Klingt auf jeden Fall praktisch. Von der Idee bis zur Fertigstellung hat es ja knapp 10 Jahre gedauert. Warum so lange?
2: Erstens musste das Bauwerk erstmal gesichert werden. Wie viel ist aus den 60er Jahren? Was nass und es hat getropft. Dann brauchten wir Fördermittel, weil so eine Fahrradgarage, Sie sehen, es ist hell, es ist toll gebaut, aber damit kann man keine Einnahmen erzielen und deshalb waren die über 500.000 Fördermittel vom Bund wichtig. Und die Fördermittel, die müssen erstmal eingeworben werden und ich könnte Ihnen schildern, wie oft ich mit Herrn Müller in Berlin war, um zu sagen, wir brauchen die Mittel. Es hat funktioniert.
0: Jetzt ist er auf jeden Fall da und steht für alle bereit. Bis zum September übrigens noch kostenlos. Ab dann zahlen SWT-Kunden 1,50 Euro und alle anderen 4 Euro pro Tag. Alle weiteren Infos findet ihr auch nochmal auf der Seite der Stadtwerke Trier. Happy Parking!
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1: Mit Leo Melchersmann einen schönen Montag zusammen. Seit Samstag gilt im Landkreis Trier-Saarburg ein Verbot, Wasser aus oberirdischen Gewässern zu entnehmen. Laut Kreisverwaltung wurde die Allgemeinverfügung aufgrund der Hitze beschlossen und ist voraussichtlich bis zum 15. September in Kraft. Ausgenommen sind Feuerwehren, die im Brandfall Wasser entnehmen müssen, und Personen mit entsprechender Entnahmeberechtigung. Durch das Verbot sollen nachhaltige Störungen in Wasser und Natur eingedämmt werden. Kleinere Bäche und Weiher seien bereits ausgetrocknet. In der Brückenstraße ist es am Freitagvormittag zu einem größeren Polizeieinsatz gekommen. Das melden die Stadt und die Polizei in einer gemeinsamen Pressemeldung. Gegen 10 Uhr wollte der kommunale Verwaltungsdienst einen 42-jährigen Mann abholen und in eine psychiatrische Einrichtung bringen, so wie es ein Beschluss bereits vorgesehen hat. Der Mann hat sich daraufhin in seiner Wohnung verschanzt, möglicherweise mit einem Messer bewaffnet. Der Bereich wurde weiträumig abgeriegelt. Spezialeinheiten der Polizei konnten sich um 11.50 Uhr zur Wohnung verschaffen und haben den Mann in eine psychiatrische Einrichtung gebracht. Aufgrund von Bauarbeiten an der Römerbrücke kommt es ab Mittwoch in der Nähe zu Sperrungen. Das hat die Stadt bekannt gegeben. Der Moselradweg wird auf einem Teilstück für Radfahrer und Fußgänger voll gesperrt. Eine Umleitung ist eingerichtet. Außerdem wird am Römerbrückenkreisel die Fläche vor dem Bahnhaltepunkt West gesperrt. Der Zugang zu den Bahnsteigen bleibt aber frei. Wegen Arbeiten am Versorgungsnetz kommt es ab heute bis Freitag in der Avelsbacher Straße zu einem Engpass. Das melden die Stadtwerke. Der Engpass befindet sich auf der Höhe der Einfahrt zum Hülterweg in Richtung Wasserweg. Der Verkehr wird über eine andere Fahrspur am Baufeld vorbeigeführt. Und das Beste kommt zum Schluss. Diesen Samstag findet die 13. Bitburger Braderie statt. Wie die Stadt bekannt gegeben hat, ist auch ein Bitburger Hilfsprojekt für Kamerun mit dabei. Die Kinderhilfe NKMICE Süd Kamerun wird in der Fußgängerzone Infos für alle Interessierten bereithalten. Unter dem Motto Hilfe zur Selbsthilfe soll das Projekt medizinische Grundversorgung und Bildung vor Ort ermöglichen, sowie den Menschen in Kamerun Hoffnung und eine Perspektive schenken.
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2: Die Hitzewelle ist erstmal rum. Wir starten heute rein in den Montag mit bis zu 23 Grad. Also eher mild, aber ist doch auch mal ganz schön zur Abwechslung, nicht kaputt zu schwitzen. Ansonsten sind sehr viele Wolken mit dabei, aber auch wechselhaft mal ein bisschen Sonne.
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2: Es ist gerade nicht viel los auf den Trierer Straßen. Ich wünsche euch also eine gute und sichere Fahrt.
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2: Es wird geknipst auf der A64 in Richtung Trier-Erang, da sind 80 erlaubt. Dann haben wir noch einen am Kranufer in Richtung Stadtauswärts und auf der A602 zwischen Kenn und Trier hier bitte 100 fahren.
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1: Ich bin Katrin Müller. Das CDU-Präsidium will heute über eine Nachfolge für Unionsfraktionschef Jens Spahn beraten. Der Rücktritt Spahns ist auch Thema bei der Unionsfraktionssitzung. CDU-Chef und Bundeskanzler Friedrich Merz will zügig einen neuen Unionsfraktionschef oder eine neue Chefin. Er und CSU-Chef Markus Söder haben sich am Wochenende beraten. Am häufigsten fällt der Name von Kanzleramtsminister Thorsten Frey, wenn es um die Nachfolge geht. Elektroautos sind in den vergangenen 5 Jahren deutlich billiger geworden. Inflationsbereinigt sanken die Listenpreise von 2020 bis 2025 um 18%, wie eine Untersuchung des Fraunhofer-Instituts für System- und Innovationsforschung und des International Council on Clean Transportation ergab.
2: E-Autos haben heute im Durchschnitt größere Reichweiten und mehr Motorleistung. Die Studienmacher sagen, dass die Preise noch weiter fallen könnten, denn die gesunkenen Batteriepreise seien noch nicht vollständig weitergegeben worden. Außerdem sollten auch steigende Stückzahlen dafür sorgen. Rechnet man die aktuelle Entwicklung weiter, dürften etwa bis 2030 Elektroautos in Europa gleich viel kosten wie vergleichbare Verbrenner, heißt es weiter. Tine Klimach, Nachrichtenredaktion.
1: Die Landwirte in Deutschland haben im laufenden Jahr so wenige Erdbeeren geerntet wie seit über 30 Jahren nicht mehr. Nach weiteren Zahlen des Statistischen Bundesamts ging auch beim Spargel die Erntemenge noch einmal zurück. Als Grund werden immer kleinere Anbauflächen genannt. Zum Sport. Jürgen Klopp steht wohl kurz davor, neuer Bundestrainer der deutschen Fußballnationalmannschaft zu werden. Das bestätigte er selbst bei Magenta TV. Wenn alles nach Plan läuft, könnte er am Freitag offiziell als neuer Bundestrainer vorgestellt werden.
3: Es steht eigentlich nichts mehr im Wege, nur es ist noch nicht offiziell. Mit diesen Worten bestätigte Jürgen Klopp bei Magenta TV, seine offizielle Ernennung als Nachfolger von Julian Nagelsmann rückt immer näher. Mit seinem aktuellen Arbeitgeber Red Bull sei er sich laut eigener Aussage einig, jetzt fehle nur noch das offizielle Go vom DFB. Sky und der Bild-Zeitung zufolge lässt Red Bull Klopp aus seinem Vertrag, der eigentlich noch bis 2029 läuft, aussteigen. Pia Wegner, Sportredaktion.
1: Und Spanien ist zum 2. Mal Fußball-Weltmeister. Das Team siegte im WM-Finale bei New York gegen Titelverteidiger Argentinien mit 1:0. Das Siegtor fiel erst in der Verlängerung.
0: Und jetzt noch mehr Informationen aus unserer Region.
4: Ich bin Leo Melchersmann. Seit Samstag gilt im Landkreis Trier-Saarburg ein Verbot, Wasser aus oberirdischen Gewässern zu entnehmen. Laut Kreisverwaltung wurde die Allgemeinverfügung aufgrund der Hitze beschlossen und ist voraussichtlich bis zum 15. September in Kraft. Ausgenommen sind Feuerwehren, die im Brandfall Wasser entnehmen müssen, und Personen mit entsprechender Entnahmeberechtigung.
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5: Ja, die sommerlichen Temperaturen, die haben sich jetzt erstmal verabschiedet. Heute bis zu 23 Grad, dazu ein Mix aus Sonne und Wolken, es bleibt aber erstmal trocken. Heute Nacht kühlt es dann ordentlich runter bis auf 12 Grad und morgen dann ähnlich bis zu 24 Grad und Sonne pur.
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5: Gute Nachrichten von den Straßen, es ist gerade alles frei. Kommt gut und sicher an euer Ziel.
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5: Ihr werdet geblitzt auf der A64 an der Anschlussstelle zur B53 hinter der Abfahrt Trier in Richtung Trier-Ehrang. Da ist 80 erlaubt. Dann haben wir nach wie vor den Blitzeranhänger am Kranufer. Da ist 50 erlaubt. Auf der A602, wenn ihr da aus Trier rausfahrt, da ist 100 erlaubt. Und dann den letzten Blitzer, den ich noch für euch habe, der steht auf der B51 bei Gilsem, wenn ihr da von Bitburg in Richtung Trier unterwegs seid. Wenn ihr noch was gesehen habt, dann gebt mir das auch gerne durch über die 0651 462 884 und die 0.
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5: Mit mir Leonie um kurz nach 10. Hallöchen, liebe Trierer. Ich will mal eine kleine Umfrage machen. Und zwar, wer von euch ist denn heute Morgen mit dem Fahrrad zur Arbeit, zur Schule, in den Kindergarten, was auch immer gefahren? Weil Fahrradfahren wird demnächst ein bisschen einfacher hier bei uns in Trier. Die neue Fahrradgarage macht nämlich auf, direkt an der Porta Nigra. In knapp 10 Minuten reden wir da mal ein bisschen ausführlicher drüber, besonders was das eigentlich für die Stadt bedeutet und wie viel der ganze Spaß eigentlich kostet. Jetzt gibt's aber erstmal ein bisschen Musik auf die Ohren. Da ist unter anderem dabei Taylor Swift mit Cruise Summer. Ich glaube, den Song wissen oder kennen spätestens seit der Eras Tour eigentlich alle. Und den Anfang, den macht jetzt Klimi Fischer mit Love Changed Everything.
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0: Mal schnell mit dem Rad in die Stadt oder auch zur Arbeit, das wird für uns Trierer jetzt deutlich leichter, denn die neue Fahrradgarage direkt an der Porta öffnet ab heute. Verena Huberts, unsere Bundesbauministerin, war natürlich bei der Einweihung dabei und ist begeistert.
1: Mein Eindruck von der neuen Fahrradgarage ist wirklich ganz toll, weil wir haben hier etwas geschaffen, was den Triererinnen und Trierern eine Möglichkeit bietet, einfacher die Stadt zu erreichen mit dem Fahrrad, aber vor allen Dingen auch für die Touristen ein ganz tolles Angebot ist. Und das ist digital, das ist vernetzt, das ist sicher, sogar sein E-Bike kann man hier aufladen, man kann das Fahrrad reparieren. Es ist aus einem Angstraum wirklich ein Angebot geschaffen worden und dafür habe ich mich sehr gerne im Deutschen Bundestag eingesetzt, dass wir das auch unterstützen mit Fördermitteln aus Berlin.
0: Wie sicher ist denn diese Fahrradgarage? Oberbürgermeister Wolfram Leibe.
2: Es ist gesichert, es ist ein digitales System, auch mit Kameras. Es wird aufgezeichnet, wer rein und raus geht und damit ist die Sicherheit gewährleistet. Aber nochmal, wenn man eben teures E-Bike hat und die kosten ja teilweise locker auch 5.000 Euro, dann empfiehlt die SWT, mieten sich eine Box, die ist ein bisschen teurer, aber dann kann man auch die Satteltaschen alles drauf lassen und wenn was passiert, ist man versichert.
0: Klingt auf jeden Fall praktisch. Von der Idee bis zur Fertigstellung hat es knapp 10 Jahre gedauert. Warum denn so lange?
2: Erstens musste das Bauwerk erstmal gesichert werden. Wie viel ist aus den 60er Jahren? Was nass und es hat getropft. Dann brauchten wir Fördermittel, weil so eine Fahrradgarage, Sie sehen, es ist hell, es ist toll gebaut, aber damit kann man keine Einnahmen erzielen und deshalb waren die über eine 500.000 Fördermittel vom Bund wichtig. Und die Fördermittel, die müssen erstmal eingeworben werden und ich könnte Ihnen schildern, wie oft ich mit Herrn Müller in Berlin war, um zu sagen, wir brauchen die Mittel. Es hat funktioniert.
0: Ja, jetzt ist sie ja da und steht für alle bereit. Bis zum September übrigens noch kostenlos. Ab dann zahlen SWT-Kunden 1,50 Euro und alle anderen 4 Euro pro Tag. Alle weiteren Infos findet ihr auch nochmal auf der Seite der Stadtwerke Trier. Happy Parking!
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1: Mit Leo Melchersmann einen schönen Montag zusammen. Seit Samstag gilt im Landkreis Trier-Saarburg ein Verbot, Wasser aus oberirdischen Gewässern zu entnehmen. Laut Kreisverwaltung wurde die Allgemeinverfügung aufgrund der Hitze beschlossen und ist voraussichtlich bis zum 15. September in Kraft. Ausgenommen sind Feuerwehren, die im Brandfall Wasser entnehmen müssen, und Personen mit entsprechender Entnahmeberechtigung. Durch das Verbot sollen nachhaltige Störungen in Wasser und Natur eingedämmt werden. Kleinere Bäche und Weiher seien bereits ausgetrocknet. In der Brückenstraße ist es am Freitagvormittag zu einem größeren Polizeieinsatz gekommen. Das melden die Stadt und die Polizei in einer gemeinsamen Pressemeldung. Gegen 10 Uhr wollte der kommunale Verwaltungsdienst einen 42-jährigen Mann abholen und in eine psychiatrische Einrichtung bringen, so wie es ein Beschluss bereits vorgesehen hat. Der Mann hat sich daraufhin in seiner Wohnung verschanzt, möglicherweise mit einem Messer bewaffnet. Der Bereich wurde weiträumig abgeriegelt. Spezialeinheiten der Polizei konnten sich um 11.50 Uhr Zutritt zur Wohnung verschaffen und haben den Mann in eine psychiatrische Einrichtung gebracht. Aufgrund von Bauarbeiten an der Römerbrücke kommt es ab Mittwoch in der Nähe zu Sperrungen. Das hat die Stadt bekannt gegeben. Der Moselradweg wird auf einem Teilstück für Radfahrer und Fußgänger voll gesperrt. Eine Umleitung ist eingerichtet. Außerdem wird am Römerbrückenkreisel die Fläche vor dem Bahnhaltepunkt West gesperrt. Der Zugang zu den Bahnsteigen bleibt aber frei. Wegen Arbeiten am Versorgungsnetz kommt es ab heute bis Freitag in der Avelsbacher Straße zu einem Engpass. Das melden die Stadtwerke. Der Engpass befindet sich auf der Höhe der Einfahrt zum Hülterweg in Richtung Wasserweg. Der Verkehr wird über eine andere Fahrspur am Baufeld vorbeigeführt. Und das Beste kommt zum Schluss. Diesen Samstag findet die 13. Bitburger Braderie statt. Wie die Stadt bekannt gegeben hat, ist auch ein Bitburger Hilfsprojekt für Kamerun mit dabei. Die Kinderhilfe NKMIC Süd Kamerun wird in der Fußgängerzone Infos für alle Interessierten bereithalten. Unter dem Motto Hilfe zur Selbsthilfe soll das Projekt medizinische Grundversorgung und Bildung vor Ort ermöglichen, sowie den Menschen in Kamerun Hoffnung und eine Perspektive schenken.
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2: Wir kriegen heute einen Mix aus Sonne und Wolken. Es bleibt aber trocken bei bis zu 23 Grad. Über die Nacht kühlt es dann ab bei bis zu 12 Grad und morgen sieht es dann ähnlich aus. Bis zu 24 Grad und Sonne pur.
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2: Gute Nachrichten von den Straßen. Es ist gerade alles frei. Kommt gut und sicher an euer Ziel.
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2: Ihr werdet geblitzt auf der A64 an der Anschlussstelle zur B53 hinter der Abfahrt Trier in Richtung Trier-Ehrang. Da ist 80 erlaubt. Dann haben wir nach wie vor den Blitzeranhänger am Kranufer, da ist 50 erlaubt. Auf der A602, wenn ihr da aus Trier rausfahrt, da ist 100 erlaubt. Und schon den letzten Blitzer, den ich noch für euch habe, der steht auf der B51 bei Gesem, wenn ihr da von Bitburg in Richtung Trier unterwegs seid. Wenn ihr noch was gesehen habt, dann gebt mir das doch gerne durch über die 0651 462 884 und die 0.
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4: Im frühen Frankfurter Aktienhandel zeigt sich eine gut behauptete Tendenz. Der DAX steigt am Vormittag um vorerst 0,2% auf 24.885 Punkte. Indikatoren weisen auf eine nachlassende Inflation in Deutschland hin. Ansonsten herrscht noch relative Ruhe im Aktienhandel. Weniger gut, die deutschen Exporte nach China sind zuletzt deutlich eingebrochen, meldet das Statistische Bundesamt in Wiesbaden. Und die Ölpreise an den internationalen Märkten steigen weiter. Hier verbessern sich zunächst einmal RWE, Fresenius und Siemens Energy. Stärker eingebüßt haben dagegen MTU, Aero, Continental und Airbus. Und der Euro zeigt sich am Vormittag etwas höher bei einem Dollar 14,50. Aus Frankfurt, Klaus Bente.
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0: So klingen die besten Hits aller Zeiten hier bei der Antenne Trier. Ich bin Leonie, schön, dass ihr dabei seid. Das Smartphone, das ist ja unser ständiger Begleiter und meistens landet es abends kurz vor dem Einschlafen auf dem Nachttisch am Ladekabel. Aber schadet dieses stundenlange Laden über Nacht eigentlich dem Akku oder ist das heute eigentlich gar kein Problem mehr? Wir klären das jetzt im Alltagscheck.
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0: Mein Kollege Tim hat sich mal schlau gemacht. Tim, schadet es dem Smartphone wirklich, wenn es die ganze Nacht am Strom hängt?
2: Ja, ein bisschen was ist da tatsächlich dran, denn moderne Smartphones nutzen Lithium-Ionen-Akkus und die fühlen sich im Bereich zwischen 20% und 80% Ladung am wohlsten. Wenn das Handy die ganze Nacht am Kabel hängt, wird es zügig vollgeladen und verbleibt dann stundenlang auf diesem maximalen Level. Das setzt die Akkuzellen unter permanenten Stress, wodurch sie schneller an Kapazität verlieren. Dazu kommt, dass beim Laden Wärme entsteht und dauerhafte Wärme ist der größte Feind eines jeden Akkus.
0: Und wie machen wir es denn im Alltag besser? Müssen wir jetzt nachts den Wecker stellen, um das Ladekabel rechtzeitig abzuziehen?
2: Nee, das vielleicht jetzt nicht, aber wer sein Handy unbedingt nachts laden möchte, sollte in den Einstellungen die Funktion optimiertes Laden aktivieren. Das Smartphone lernt dann den Schlafrhythmus und pausiert das Laden bei 80%. Die restlichen 20% werden kurz vor dem Aufstehen vollgepumpt. Noch akkuschonender ist es aber, das Handy einfach tagsüber nebenbei zu laden, zum Beispiel morgens beim Fertigmachen oder am Schreibtisch. Und ganz wichtig fürs Laden im Bett, das Smartphone niemals unter das Kopfkissen legen, da sie sonst die Wärme extrem aufstauen kann. Das kann im schlimmsten Fall sogar einen Brand verursachen.
0: Danke Tim für die Infos. Morgen geht's dann weiter im Supermarkt und warum sich Bücken vorm Regal durchaus mal lohnen kann.
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1: Ich bin Katrin Müller. Nach dem Rücktritt von Unionsfraktionschef Jens Spahn berät die CDU-Spitze heute über das weitere Vorgehen. CDU-Chef und Bundeskanzler Friedrich Merz will die Nachfolge zügig regeln und hat dazu bereits mit CSU-Chef Markus Söder gesprochen.
2: Als Favorit für den Fraktionsvorsitz gilt Kanzleramtschef Frei. Sollte er das Amt übernehmen, wäre eine Kabinettsumbildung nötig. Merz schloss im ZDF weitere Personalentscheidungen nicht aus. Aus der Union kommen Forderungen nach einer schnellen Klärung. Auch aus der Opposition gibt es den Ruf nach einem personellen Neuanfang. Spahn und sein Ehemann hatten vergangene Woche bekannt gegeben, dass sie Eltern geworden sind. Eine Leihmutter in den USA brachte ihren Sohn zur Welt. Damit umgingen die beiden ein in Deutschland geltendes Verbot, das Spahn als CDU-Politiker mitgetragen hatte. David Riemer, Nachrichtenredaktion.
1: Die Ölpreise sind heute im frühen Handel wegen des sich weiter verschärfenden Iran-Kriegs erneut gestiegen. Der Preis für ein Barrel der Nordsee-Sorte Brent zur Lieferung im September kletterte in der Nacht um bis zu 4% auf gut 91 US-Dollar und damit zum ersten Mal seit Anfang Juni über die Marke von 90 Dollar. Im Nahen Osten wächst die Sorge vor einem noch umfassenderen Krieg. In Deutschland wurde im vergangenen Jahr deutlich mehr verdient als noch ein Jahr davor. Das sogenannte Medianentgelt für einen Vollzeitbeschäftigten sei um rund 5% oder gut 200 Euro auf knapp 4.220 Euro brutto monatlich gestiegen. Das teilte die Bundesagentur für Arbeit in Nürnberg mit.
3: Das deutliche Plus erklärt sich durch höhere Tarifabschlüsse, so die Bundesagentur. Noch immer verdienen Frauen weniger als Männer, rund 300 Euro weniger. Grund dafür sind vor allem unterschiedliche Berufsfelder und Karrierepausen aufgrund familiärer Entwicklungen. Während Menschen ohne Berufsabschluss im Mittel 3.100 Euro erzielten, war das bei Vollzeitbeschäftigten mit Berufsabschluss rund 4.000 Euro. Das Medianentgelt ist der Verdienst, bei dem genauso viele Vollzeitbeschäftigte darüber liegen wie darunter, also ein Mittelwert. Spitzenverdienste von Milliardären sind nicht mit einberechnet. Tine Klimach, Nachrichtenredaktion.
1: Zum Sport. Die spanische Fußballnationalmannschaft wird nach ihrem Triumph bei der WM am frühen Nachmittag zurück in Madrid erwartet. Zu einer Riesenparty mit hunderttausenden Fußballfans. Spanien hatte sich im WM-Finale mit 1:0 gegen Argentinien durchgesetzt. Im Lauf des Tages wird auch König Felipe die Mannschaft empfangen.
0: Und jetzt noch mehr Informationen aus unserer Region.
4: Ich bin Leo Melchersmann. In der Brückenstraße ist es am Freitagvormittag zu einem größeren Polizeieinsatz gekommen. Das melden die Stadt und die Polizei in einer gemeinsamen Pressemeldung. Gegen 10 Uhr wollte der kommunale Verwaltungsdienst einen 42-jährigen Mann abholen und ihn in eine psychiatrische Einrichtung bringen, so wie es ein Beschluss bereits vorgesehen hat. Der Mann hat sich daraufhin in seiner Wohnung verschanzt, möglicherweise mit einem Messer bewaffnet. Der Bereich wurde weiträumig abgeriegelt. Spezialeinheiten der Polizei konnten sich um 11.50 Uhr Zutritt zur Wohnung verschaffen und haben den Mann in eine psychiatrische Einrichtung gebracht.
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5: Ja, die sommerlichen Temperaturen, die haben sich jetzt erstmal verabschiedet. Heute bis zu 23 Grad, dazu ein Mix aus Sonne und Wolken. Es bleibt aber erstmal trocken. Heute Nacht kühlt es dann ordentlich runter bis auf 12 Grad und morgen dann ähnlich bis zu 24 Grad und Sonne pur.
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5: Gute Nachrichten von den Straßen, es ist gerade alles frei. Kommt gut und sicher an euer Ziel.
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5: Ihr werdet geblitzt auf der A64 an der Anschlussstelle zur B53 hinter der Abfahrt Trier in Richtung Trier-Ehrang. Da ist 80 erlaubt. Dann haben wir nach wie vor den Blitzeranhänger am Kranufer. Da ist 50 erlaubt. Auf der A602, wenn ihr da aus Trier rausfahrt, da ist 100 erlaubt. Und dann den letzten Blitzer, den ich noch für euch habe, der steht auf der B51 bei Gilsim, wenn ihr da von Bitburg in Richtung Trier unterwegs seid. Wenn ihr noch was gesehen habt, dann gebt mir das doch gerne durch über die 0651 462 884 und die 0.
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5: Mit mir Leonie um kurz nach 11. Hallöchen, liebe Trierer. Ich wünsche euch einen richtig guten Start in die Woche. Und wie könnte das besser gehen? Wie mit den besten Hits aller Zeiten? Da haben wir unter anderem am Start Surf Mesa featuring Emily mit I Love You Baby. Und den Anfang, den macht jetzt Kylie Minogue mit The Locomotion.
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0: Vergangenen Mittwoch hat eine schreckliche Tat ganz Trier erschüttert. Ein 22-Jähriger wurde in der Robert-Schumann-Allee mit einem Messer erstochen. Am Donnerstag bei der Gedenkveranstaltung mit mehr als 1000 Studierenden war auch Oberbürgermeister Wolfram Leibe vor Ort.
1: Ich habe gestern bei der Gedenkveranstaltung in der Uni eine ganz, ganz große Betroffenheit wahrgenommen. Ich habe auch gelernt, dass der getötete Student auch viele, viele Menschen kannte. Und deshalb ist es nicht anonym, es ist so konkret. Und was ich gestern auch immer wieder gesagt habe, warum? Warum bringt ein 22-jähriger junger Mann einen anderen 22-Jährigen um? Und diese Frage nach dem Warum, die stellt sich schon wieder. Die hat sich nach der Amokfahrt gestellt und dann stehe ich da und, denke auch, wann hört das endlich auf?
0: Ja, diese Frage haben wir uns wahrscheinlich alle gestellt. Oberbürgermeister Wolfram Leibe appelliert auch nochmal an alle, auf die finalen Ergebnisse der Ermittlungen zu warten und keine Thesen in den Raum zu stellen. Nach diesem Messerangriff herrscht auch eine gewisse Unsicherheit in der Stadt.
1: Wir sind eine Stadt, die sicher ist. Man kann solche Taten nahezu nicht verhindern. Wir können Verbote aussprechen, natürlich. Aber wie will man verhindern, dass jemand aus seiner Wohnung geht? Und ich kenne das jetzt auch nur aus der Presse, dass dann jemand sein Küchenmesser mitnimmt. Wir sind eine sichere Großstadt. Wir haben hier die höchste Aufklärungsquote von allen Taten in Rheinland-Pfalz. Die Polizei, meine Feuerwehr, Berufsfeuerwehr, Rettungsdienst haben wieder toll zusammengearbeitet.
0: Eine große Bitte hat Herr Leibe jedoch noch.
1: Achten Sie auf Ihre Nachbarn. Wir haben immer mal wieder Menschen, die offensichtlich in einer Ausnahmesituation sind. Und wenn ich gerade nach Leipzig gucke, bei dem Amoktäter, da gab es ganz viele Signale. Und deshalb wäre meine Bitte, wenn Freunde, Nachbarn, Familienangehörige irgendwie merkwürdig drauf sind, kümmern Sie sich, nehmen Sie die Signale wahr. Ich glaube, das ist das Einzige, was uns jetzt und auch in der Zukunft helfen kann.
0: Ja, wir sind in Gedanken bei Familie und Freunden des 22-Jährigen. Passt auf euch auf, liebe Trierer.
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1: Mit Leo Melchersmann einen schönen Montag zusammen. Seit Samstag gilt im Landkreis Trier-Saarburg ein Verbot, Wasser aus oberirdischen Gewässern zu entnehmen. Laut Kreisverwaltung wurde die Allgemeinverfügung aufgrund der Hitze beschlossen und ist voraussichtlich bis zum 15. September in Kraft. Ausgenommen sind Feuerwehren, die im Brandfall Wasser entnehmen müssen, und Personen mit entsprechender Entnahmeberechtigung. Durch das Verbot sollen nachhaltige Störungen in Wasser und Natur eingedämmt werden. Kleinere Bäche und Weiher seien bereits ausgetrocknet. In der Brückenstraße ist es am Freitagvormittag zu einem größeren Polizeieinsatz gekommen. Das melden die Stadt und die Polizei in einer gemeinsamen Pressemeldung. Gegen 10 Uhr wollte der kommunale Verwaltungsdienst einen 42-jährigen Mann abholen und in eine psychiatrische Einrichtung bringen, so wie es ein Beschluss bereits vorgesehen hat. Der Mann hat sich daraufhin in seiner Wohnung verschanzt, möglicherweise mit einem Messer bewaffnet. Der Bereich wurde weiträumig abgeriegelt. Spezialeinheiten der Polizei konnten sich um 11.50 Uhr zur Wohnung verschaffen und haben den Mann in eine psychiatrische Einrichtung gebracht. Aufgrund von Bauarbeiten an der Römerbrücke kommt es ab Mittwoch in der Nähe zu Sperrungen. Das hat die Stadt bekannt gegeben. Der Moselradweg wird auf einem Teilstück für Radfahrer und Fußgänger voll gesperrt. Eine Umleitung ist eingerichtet. Außerdem wird am Römerbrückenkreisel die Fläche vor dem Bahnhaltepunkt West gesperrt. Der Zugang zu den Bahnsteigen bleibt aber frei. Wegen Arbeiten am Versorgungsnetz kommt es ab heute bis Freitag in der Avelsbacher Straße zu einem Engpass. Das melden die Stadtwerke. Der Engpass befindet sich auf der Höhe der Einfahrt zum Hülterweg in Richtung Wasserweg. Der Verkehr wird über eine andere Fahrspur am Baufeld vorbeigeführt. Und das Beste kommt zum Schluss. Diesen Samstag findet die 13. Bitburger Braderie statt. Wie die Stadt bekannt gegeben hat, ist auch ein Bitburger Hilfsprojekt für Kamerun mit dabei. Die Kinderhilfe NKMICE Süd Kamerun wird in der Fußgängerzone Infos für alle Interessierten bereithalten. Unter dem Motto Hilfe zur Selbsthilfe soll das Projekt medizinische Grundversorgung und Bildung vor Ort ermöglichen, sowie den Menschen in Kamerun Hoffnung und eine Perspektive schenken.
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2: Wir kriegen heute einen Mix aus Sonne und Wolken. Es bleibt aber trocken bei bis zu 23 Grad. Über die Nacht kühlt es dann ab bei bis zu 12 Grad und morgen sieht es dann ähnlich aus. Bis zu 24 Grad und Sonne pur.
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2: Gute Nachrichten von den Straßen. Es ist gerade alles frei. Kommt gut und sicher an euer Ziel.
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2: Ihr werdet geblitzt auf der A64 an der Anschlussstelle zur B53 hinter der Abfahrt Trier in Richtung Trier-Ehrang. Da ist 80 erlaubt. Dann haben wir nach wie vor den Blitzeranhänger am Kranufer, da ist 50 erlaubt. Auf der A602, wenn ihr da aus Trier rausfahrt, da ist 100 erlaubt. Und dann den letzten Blitzer, den ich noch für euch habe, der steht auf der B51 bei Gilsem, wenn ihr da von Bitburg in Richtung Trier unterwegs seid. Wenn ihr noch was gesehen habt, dann gebt mir das doch gerne durch über die 0651 462 884 und die 0.
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1: 20. Juli 1977. Foreigner stehen mit Cold as Ice kurz vor ihrem großen Charteinstieg in den USA.
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1: Im Song geht es um eine selbstsüchtige Frau, der nur materielle Dinge wichtig sind. Der Sänger warnt sie vor diesem schlechten Verhalten, denn eines Tages, sagt er, wird es zu ihr zurückkommen. Der Song bringt das Gefühl der Rücksichtslosigkeit und Kälte ziemlich gut rüber, die es zum Beispiel gibt, wenn eine Mutter ihr Adoptivkind misshandelt. Allein schon durch das Klavierthema, das sich durch den ganzen Song zieht, wird das deutlich. Den Song gibt es sogar in zwei verschiedenen Varianten, in der Single-Version und in der Album-Version. Die hat dafür noch Orchestermusik mit dabei. Cold as Ice hat nicht nur ein interessantes Thema, sondern ist einfach eine gelungene Komposition. Eben ein echtes Meisterwerk voller Power und mit absolutem Urwurmpotenzial. Eben ein typischer Song von Foreigner.

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1: Ich bin Katrin Müller. Die CDU-CSU-Bundestagsfraktion wird am 29. Juli zu einer Sondersitzung zusammenkommen, um über die Nachfolge von Jens Spahn an der Fraktionsspitze zu entscheiden. Das kündigte CDU-Chef und Bundeskanzler Friedrich Merz in Abstimmung mit CSU-Chef Markus Söder in einer Sitzung des CDU-Präsidiums an. Die Deutsche Presseagentur hat das aus Präsidiumskreisen erfahren. Die Sorge vor einem noch umfassenderen Krieg zwischen den USA und dem Iran wächst. Während sich beide Seiten erneut gegenseitig attackieren, bombardierte das US-Militär in der 9. Nacht in Folge Ziele im Iran. Nach Angaben des US-Regionalkommandos wurden unter anderem Flugabwehranlagen sowie Raketen- und Drohnenstellungen angegriffen.
2: US-Präsident Trump begründete die Angriffe mit dem Tod mehrerer US-Soldaten und sagte, dass die Vereinigten Staaten den Iran erneut hart getroffen hätten. Teheran wiederum reagierte mit Vergeltungsschlägen gegen Länder mit US-Militärstützpunkten in der Region. Aus Kuwait wurde erneuter Drohnenbeschuss gemeldet, auch in Bahrain heulten die Sirenen. Gleichzeitig verlegen die USA nach Medienberichten weitere Kampf- und Tankflugzeuge in die Konfliktregion. Stand jetzt sieht es also alles andere als nach Entspannung vor Ort aus. David Riemer, Nachrichtenredaktion.
1: Elektroautos sind in den vergangenen 5 Jahren deutlich billiger geworden. Inflationsbereinigt sanken die Listenpreise von 2020 bis 2025 um 18%, wie eine Untersuchung des Fraunhofer-Instituts für System- und Innovationsforschung und des International Council on Clean Transportation ergab.
3: E-Autos haben heute im Durchschnitt größere Reichweiten und mehr Motorleistung. Die Studienmacher sagen, dass die Preise noch weiter fallen könnten, denn die gesunkenen Batteriepreise seien noch nicht vollständig weitergegeben worden. Außerdem sollten auch steigende Stückzahlen dafür sorgen. Rechnet man die aktuelle Entwicklung weiter, dürften etwa bis 2030 Elektroautos in Europa gleich viel kosten wie vergleichbare Verbrenner, heißt es weiter. Tine Klimach, Nachrichtenredaktion.
1: Zum Sport. Die spanische Fußballnationalmannschaft wird nach ihrem Triumph bei der WM am frühen Nachmittag zurück in Madrid erwartet. Zu einer Riesenparty mit hunderttausenden Fußballfans. Spanien hatte sich im WM-Finale mit 1:0 gegen Argentinien durchgesetzt. Im Lauf des Tages wird auch König Felipe die Mannschaft empfangen.
0: Und jetzt noch mehr Informationen aus unserer Region.
4: Ich bin Leo Melchersmann. Seit Samstag gilt im Landkreis Trier-Saarburg ein Verbot, Wasser aus oberirdischen Gewässern zu entnehmen. Laut Kreisverwaltung wurde die Allgemeinverfügung aufgrund der Hitze beschlossen und ist voraussichtlich bis zum 15. September in Kraft. Ausgenommen sind Feuerwehren, die im Brandfall Wasser entnehmen müssen, und Personen mit entsprechender Entnahmeberechtigung.
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5: Ja, die sommerlichen Temperaturen, die haben sich jetzt erstmal verabschiedet. Heute bis zu 23 Grad, dazu ein Mix aus Sonne und Wolken. Es bleibt aber erstmal trocken. Heute Nacht kühlt es dann ordentlich runter bis auf 12 Grad und morgen dann ähnlich bis zu 24 Grad und Sonne pur.
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5: Gute Nachrichten von den Straßen, es ist gerade alles frei. Kommt gut und sicher an euer Ziel.
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5: Ihr werdet geblitzt auf der A64 an der Anschlussstelle zur B53 hinter der Abfahrt Trier in Richtung Trier-Ehrang. Da ist 80 erlaubt. Dann haben wir nach wie vor den Blitzeranhänger am Kranufer. Da ist 50 erlaubt. Auf der A602, wenn ihr da aus Trier rausfahrt, da ist 100 erlaubt. Und dann den letzten Blitzer, den ich noch für euch habe, der steht auf der B51 bei Gilsem, wenn ihr da von Bitburg in Richtung Trier unterwegs seid. Wenn ihr noch was gesehen habt, dann gebt mir das doch gerne durch über die 0651 462 884 und die 0.
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5: Es ist kurz nach 12. Hallöchen, liebe Trierer. Ich bin Leonie. Schön, dass ihr dabei seid. Ich hoffe, ihr seid bisher gut in den Montag reingestartet und wir schauen gleich mal gemeinsam, was die Woche über eigentlich noch so los ist bei unseren Veranstaltungstipps. In knapp 10 Minuten habe ich da mehr dazu. Jetzt gibt's aber erstmal ein bisschen Musik auf die Ohren.
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1: Buffalo Bill in Trier. Klingt verrückt, ist aber wahr. Vor genau 120 Jahren gastierte die legendäre Wildwest-Show in unserer Stadt und sorgte für ordentlich Staunen. Sogar der Trierer Karneval wurde davon inspiriert. In der Wissenschaftlichen Bibliothek an der Weberbach könnt ihr diese schräge Geschichte neu entdecken. Die Ausstellung schaut aber nicht nur zurück, sondern auch kritisch. Was wurde damals eigentlich gezeigt? Und wessen Perspektive bleibt unklar? Noch bis zum 28. September könnt ihr das Ganze besuchen. Für alle, die noch nicht genug vom Konzer Heimat und Weinfest haben, habe ich jetzt eine Spitzennachricht. Ihr könnt heute noch mal hingehen. Ab 14 Uhr öffnen die Weinstände und mit der Rock- und Popband Viva La Vida könnt ihr den Abend am letzten Festtag für dieses Jahr ausklingen lassen. Und für die Kleinsten ist auch noch was dabei. Die Spielstadt öffnet auch 2026 wieder die Tore auf der Wiese vor den Kaiserthermen. Dieses Jahr frei nach dem Motto Trier zur Römerzeit haben Kinder zwischen 6 und 14 Jahren die Möglichkeit, in das Stadtleben der alten Römer einzutauchen. Sie erhalten als kleine Lehrlinge Einblicke in verschiedene historische Handwerksbetriebe und das Leben in unserem Trier vor 1800 Jahren. Für ihre Arbeit erhalten die kleinen Gehilfen Spielgeld, mit der sie sich in der Spielstadt hergestellte Waren kaufen können. Die Teilnahme ist kostenlos und weitere Infos findet ihr bei spielstadt.info.
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1: Mit Leo Melchersmann einen schönen Montag zusammen. Seit Samstag gilt im Landkreis Trier-Saarburg ein Verbot, Wasser aus oberirdischen Gewässern zu entnehmen. Laut Kreisverwaltung wurde die Allgemeinverfügung aufgrund der Hitze beschlossen und ist voraussichtlich bis zum 15. September in Kraft. Ausgenommen sind Feuerwehren, die im Brandfall Wasser entnehmen müssen, und Personen mit entsprechender Entnahmeberechtigung. Durch das Verbot sollen nachhaltige Störungen in Wasser und Natur eingedämmt werden. Kleinere Bäche und Weiher seien bereits ausgetrocknet. In der Brückenstraße ist es am Freitagvormittag zu einem größeren Polizeieinsatz gekommen. Das melden die Stadt und die Polizei in einer gemeinsamen Pressemeldung. Gegen 10 Uhr wollte der kommunale Verwaltungsdienst einen 42-jährigen Mann abholen und in eine psychiatrische Einrichtung bringen, so wie es ein Beschluss bereits vorgesehen hat. Der Mann hat sich daraufhin in seiner Wohnung verschanzt, möglicherweise mit einem Messer bewaffnet. Der Bereich wurde weiträumig abgeriegelt. Spezialeinheiten der Polizei konnten sich um 11.50 Uhr zutreffen. Zur Wohnung verschaffen und haben den Mann in eine psychiatrische Einrichtung gebracht. Aufgrund von Bauarbeiten an der Römerbrücke kommt es ab Mittwoch in der Nähe zu Sperrungen. Das hat die Stadt bekannt gegeben. Der Moselradweg wird auf einem Teilstück für Radfahrer und Fußgänger voll gesperrt. Eine Umleitung ist eingerichtet. Außerdem wird am Römerbrückenkreisel die Fläche vor dem Bahnhaltepunkt West gesperrt. Der Zugang zu den Bahnsteigen bleibt aber frei. Wegen Arbeiten am Versorgungsnetz kommt es ab heute bis Freitag in der Avelsbacher Straße zu einem Engpass. Das melden die Stadtwerke. Der Engpass befindet sich auf der Höhe der Einfahrt zum Hülterweg in Richtung Wasserweg. Der Verkehr wird über eine andere Fahrspur am Baufeld vorbeigeführt. Und das Beste kommt zum Schluss. Diesen Samstag findet die 13. Bitburger Braderie statt. Wie die Stadt bekannt gegeben hat, ist auch ein Bitburger Hilfsprojekt für Kamerun mit dabei. Die Kinderhilfe N-Commissé Süd Kamerun wird in der Fußgängerzone Infos für alle Interessierten bereithalten. Unter dem Motto Hilfe zur Selbsthilfe soll das Projekt medizinische Grundversorgung und Bildung vor Ort ermöglichen, sowie den Menschen in Kamerun Hoffnung und eine Perspektive schenken.
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2: Wir kriegen heute einen Mix aus Sonne und Wolken. Es bleibt aber trocken bei bis zu 23 Grad. Über die Nacht kühlt es dann ab bei bis zu 12 Grad und morgen sieht es dann ähnlich aus. Bis zu 24 Grad und Sonne pur.
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1: Gute Nachrichten für euch im Auto. Auf den Straßen ist gerade alles frei.
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1: Es wird gerade bei uns geblitzt auf dem Kranenufer Richtung Römerbrücke, da dürft ihr 50 fahren. Ein weiterer Blitzer steht außerdem auf der A602 in Richtung Pfalzel, da ist 100 erlaubt. Dann steht noch einer auf der A64 von Erang aus in Richtung Trier, da dürft ihr 80 fahren. Und wir schauen mal auf die B418 auf der Höhe Rahlingen, weiter in Richtung Olk, da dürft ihr 50 fahren. Und dann stehen noch ein paar Blitzer auf der B51 zwischen Bitburg und Trier. Da dürft ihr in beiden Fahrtrichtungen 100 fahren. Und wenn ihr noch einen Blitzer gesehen habt, dann meldet euch doch gerne bei uns über die 0651 462 884 und die 0.
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0: Moderne Musik in antiken Spielstätten. Wo sollte das besser gehen als bei uns hier in unserer Römerstadt? Kulturdezernent Markus Nöhl hat natürlich auch diese Woche wieder ein Kulturhighlight für uns.
1: Endlich gibt es wieder große Konzerte im Amphitheater. Bereits das zweite Wochenende startet jetzt vom 22. bis 25. Juli mit Boss Hoss, Feine Sahne, Fischfilet, Fersengold, Fury in the Slaughterhouse. Die Freunde der aktuellen Musik kommen voll auf ihre Kosten mit Rock, Country, Ska Punk oder Folk. Für alle die, die Tickets bekommen haben, sie können glücklich sein. Die Konzerte sind schon fast ausverkauft.
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1: Ich bin Katrin Müller. Die CDU-CSU-Bundestagsfraktion wird am 29. Juli zu einer Sondersitzung zusammenkommen, um über die Nachfolge von Jens Spahn an der Fraktionsspitze zu entscheiden. Das kündigte CDU-Chef und Bundeskanzler Friedrich Merz in Abstimmung mit CSU-Chef Markus Söder in einer Sitzung des CDU-Präsidiums an, wie die dpa aus Präsidiumskreisen erfuhr.
2: Aus der Union kommen Forderungen nach einer schnellen Klärung. Auch aus der Opposition gibt es den Ruf nach einem personellen Neuanfang. Spahn und sein Ehemann hatten vergangene Woche bekannt gegeben, dass sie Eltern geworden sind. Eine Leihmutter in den USA brachte ihren Sohn zur Welt. Damit umgingen die beiden ein in Deutschland geltendes Verbot, das Spahn als CDU-Politiker mitgetragen hatte. David Riemer, Nachrichtenredaktion.
1: Die Ölpreise sind heute im frühen Handel wegen des sich weiter verschärfenden Iran-Kriegs erneut gestiegen. Der Preis für ein Barrel der Nordsee-Sorte Brent zur Lieferung im September kletterte in der Nacht um bis zu 4% auf gut 91 US-Dollar und damit zum ersten Mal seit Anfang Juni über die Marke von 90 Dollar. Im Nahen Osten wächst die Sorge vor einem noch umfassenderen Krieg. In Deutschland wurde im vergangenen Jahr deutlich mehr verdient als noch ein Jahr davor. Das sogenannte Medianentgelt für einen Vollzeitbeschäftigten sei um rund 5% oder gut 200 Euro auf knapp 4.220 Euro brutto monatlich gestiegen. Das teilte die Bundesagentur für Arbeit in Nürnberg mit.
3: Das deutliche Plus erklärt sich durch höhere Tarifabschlüsse, so die Bundesagentur. Noch immer verdienen Frauen weniger als Männer, rund 300 Euro weniger. Grund dafür sind vor allem unterschiedliche Berufsfelder und Karrierepausen aufgrund familiärer Entwicklungen. Während Menschen ohne Berufsabschluss im Mittel 3.100 Euro erzielten, war das bei Vollzeitbeschäftigten mit Berufsabschluss rund 4.000 Euro. Das Medianentgelt ist der Verdienst, bei dem genauso viele Vollzeitbeschäftigte darüber liegen wie darunter, also ein Mittelwert. Tine Klimach, Nachrichtenredaktion.
1: Die EU verhängt eine Millionenstrafe gegen den Online-Marktplatz AliExpress wegen des Verkaufs illegaler Produkte. Der chinesische Online-Riese muss 550 Millionen Euro zahlen, unter anderem, weil gefälschte Kleidung, unsicheres Spielzeug und gefährliche Kosmetika wochenlang nicht von der Plattform genommen wurden. Das hat die Europäische Kommission jetzt mitgeteilt.
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4: Ich bin Leo Melchersmann. Heute früh ist es in Trier-Quint zu einem Feuerwehreinsatz mit Rettungsdienst in der Peter-Klöckner-Straße gekommen. Nach Angaben der Feuerwehr hat es in einem Mehrfamilienhaus im Treppenhaus gebrannt. Die Bewohner des oberen Geschosses mussten von Einsatzkräften gerettet werden. Drei Personen wurden mit Verdacht auf eine Rauchgasvergiftung ins Krankenhaus gebracht. Der Einsatz startete um kurz nach 16:30 und dauerte etwa eine Stunde. Rund 30 Personen waren im Einsatz.
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5: Ja, die sommerlichen Temperaturen, die haben sich jetzt erstmal verabschiedet. Heute bis zu 23 Grad, dazu ein Mix aus Sonne und Wolken. Es bleibt aber erstmal trocken. Heute Nacht kühlt es dann ordentlich runter bis auf 12 Grad und morgen dann ähnlich bis zu 24 Grad und Sonne pur.
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4: Gute Nachrichten für euch im Auto. Auf den Straßen ist gerade alles frei.
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4: Es wird gerade bei uns geblitzt auf dem Kranenufer Richtung Römerbrücke, da dürft ihr 50 fahren. Ein weiterer Blitzer steht außerdem auf der A602 in Richtung Pfalzel, da ist 100 erlaubt. Dann steht noch einer auf der A64 von Erang aus in Richtung Trier, da dürft ihr 80 fahren. Und wir schauen mal auf die B418 auf der Höhe Rahlingen, weiter in Richtung Olk, da dürft ihr 50 fahren. Und dann stehen noch ein paar Blitzer auf der B51 zwischen Bitburg und Trier. Da dürft ihr in beiden Fahrtrichtungen 100 fahren. Und wenn ihr noch einen Blitzer gesehen habt, dann meldet euch doch gerne bei uns über die 0651 462 884 und die 0.
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5: Um kurz nach eins mit mir, Leonie. Hallöchen, liebe Trierer. Ich hoffe, ihr seid bisher gut in den Tag gestartet und verbringt jetzt vielleicht schon die wohlverdiente Mittagspause draußen. Ich habe natürlich auch wieder die besten Hits aller Zeiten für euch am Start. Und den Anfang, den macht jetzt direkt mal YouTube mit Pride in the Name of Love.
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0: Mal schnell mit dem Rad in die Stadt oder auch zur Arbeit, das wird für uns Trierer jetzt deutlich leichter, denn die neue Fahrradgarage direkt an der Porta öffnet ab heute. Verena Huberts, unsere Bundesbauministerin, war natürlich bei der Einweihung dabei und ist begeistert.
1: Mein Eindruck von der neuen Fahrradgarage ist wirklich ganz toll, weil wir haben hier etwas geschaffen, was den Triererinnen und Trierern eine Möglichkeit bietet, einfacher die Stadt zu erreichen mit dem Fahrrad, aber vor allen Dingen auch für die Touristen ein ganz tolles Angebot ist. Und das ist digital, das ist vernetzt, das ist sicher. Sogar sein E-Bike kann man hier aufladen, man kann das Fahrrad reparieren. Es ist aus einem Angstraum wirklich ein Angebot geschaffen worden. Und dafür habe ich mich sehr gerne im Deutschen Bundestag eingesetzt, dass wir das auch unterstützen mit Fördermitteln aus Berlin.
0: Wie sicher ist denn diese Fahrradgarage? Oberbürgermeister Wolfram Leibe.
2: Es ist gesichert. Es ist ein digitales System, auch mit Kameras. Es wird aufgezeichnet, wer rein und raus geht. Und damit ist die Sicherheit gewährleistet. Aber nochmal, wenn man eben teures E-Bike hat und die kosten ja teilweise locker auch 5.000 Euro, dann empfiehlt die SWT, mieten sich eine Box, die ist ein bisschen teurer, aber dann kann man auch die Satteltaschen alles drauf lassen und wenn was passiert, ist man versichert.
0: Klingt auf jeden Fall praktisch. Von der Idee bis zur Fertigstellung hat es knapp 10 Jahre gedauert. Warum denn so lange?
2: Erstens musste das Bauwerk erstmal gesichert werden. Wie viel ist aus den 60er Jahren? Was nass und es hat getropft. Dann brauchten wir Fördermittel, weil so eine Fahrradgarage, Sie sehen, es ist hell, es ist toll gebaut, aber damit kann man keine Einnahmen erzielen. Und deshalb waren die über 500.000 Fördermittel vom Bund wichtig. Und die Fördermittel, die müssen erstmal eingeworben werden. Und ich könnte Ihnen schildern, wie oft ich mit Herrn Müller in Berlin war, um zu sagen, wir brauchen die Mittel. Es hat funktioniert.
0: Ja, jetzt ist sie ja da und steht für alle bereit. Bis zum September übrigens noch kostenlos. Ab dann zahlen SWT-Kunden 1,50 Euro und alle anderen 4 Euro pro Tag. Alle weiteren Infos findet ihr auch nochmal auf der Seite der Stadtwerke Trier. Happy Parking!
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1: Mit Leo Melchersmann einen schönen Montag zusammen. Heute früh ist es in Trier-Quint zu einem Feuerwehreinsatz mit Rettungsdienst in der Peter-Klöckner-Straße gekommen. Nach Angaben der Feuerwehr hat es in einem Mehrfamilienhaus im Treppenraum gebrannt. Die Bewohner des oberen Geschosses mussten von den Einsatzkräften gerettet werden. Drei Personen wurden mit Verdacht auf eine Rauchgasvergiftung ins Krankenhaus gebracht. Der Einsatz startete um kurz nach 16:30 und dauerte etwa eine Stunde. Rund 30 Personen waren im Einsatz. Der Landkreis Trier-Saarburg bekommt fast 132 Millionen Euro Sondervermögen vom Bund. Jetzt wird diskutiert, wie das Geld am besten eingesetzt werden kann. Darüber berichtet der Volksfreund. Ein Drittel wird der Landkreis behalten, zwei Drittel werden unter den Verbandsgemeinden aufgeteilt. Trier-Land erhält etwa 12,7 Millionen Euro und investiert diese voraussichtlich in Sporthallen, Feuerwehren, Grundschulen, Energieprojekte und die Digitalisierung der Verwaltung. Die Schwerpunkte der restlichen Verbandsgemeinden sind beispielsweise Schulen, Feuerwehr und Sporthallen. Die Polizei Trier hat ein ereignisreiches Wochenende hinter sich. Laut Pressemitteilung hatten die Beamten insgesamt 157 Einsätze. Am Freitagabend hat ein stark alkoholisierter Mann gegen einen Weinstand am Hauptmarkt uriniert, später dem Betreiber gegen den Kopf geschlagen und bei der Ingewahrsamnahme einem Polizisten eine Platzwunde zugefügt. In der Nacht von Samstag auf Sonntag ist außerdem eine Autofahrerin mit einer Laterne kollidiert. Sie stand dabei unter dem Einfluss von Alkohol und Betäubungsmitteln. Der Führerschein der Fahrerin wurde sichergestellt und ein Strafverfahren eingeleitet. Nach dem tödlichen Messerangriff in der Robert-Schumann-Allee letzten Mittwoch fordern die Freien Wähler Rheinland-Pfalz Maßnahmen für die innere Sicherheit von Bund und Ländern. In ihrer Pressemitteilung verlangen sie die Überwachung von Personen, von denen durch konkrete Erkenntnisse oder eine Gefährdungsprognose eine Gefahr für die öffentliche Sicherheit ausgeht. Des Weiteren fordern die Freien Wähler, dass im Zweifelsfall Personen das Aufenthaltsrecht entzogen und eine Abschiebung umgesetzt werden kann. Der Schutz der Bürgerinnen und Bürger müsse die oberste Aufgabe staatlichen Handelns sein. Und das Beste kommt zum Schluss. Die Naturschutzbehörde im Kreis Trier-Saarburg hat an der Leuk künstliche Biberdämme gebaut, um die Stadt besser vor Hochwasser zu schützen. Darüber berichtet der SWR. Rund 1,3 Kilometer der Leuk sind neu gestaltet worden. Die neuen Holzkonstruktionen aus Stämmen und Wurzelstöcken sollen die Strömung bremsen und das Wasser in neue Bahnen lenken. Hochwasserwellen in Richtung Saarburg sollen abgeschwächt werden.
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2: Wir kriegen heute einen Mix aus Sonne und Wolken. Es bleibt aber trocken bei bis zu 23 Grad. Über die Nacht kühlt es dann ab bei bis zu 12 Grad und morgen sieht es dann ähnlich aus. Bis zu 24 Grad und Sonne pur.
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1: Gute Nachrichten für euch im Auto. Auf den Straßen ist gerade alles frei.
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1: Es wird gerade bei uns geblitzt auf dem Kranenufer Richtung Römerbrücke, da dürft ihr 50 fahren. Ein weiterer Blitzer steht außerdem auf der A602 in Richtung Pfalzel, da ist 100 erlaubt. Dann steht noch einer auf der A64 von Erang aus in Richtung Trier, da dürft ihr 80 fahren. Und wir schauen mal auf die B418 auf der Höhe Rahlingen, weiter in Richtung Olk, da dürft ihr 50 fahren. Und dann stehen noch ein paar Blitzer auf der B51 zwischen Bitburg und Trier. Da dürft ihr in beiden Fahrtrichtungen 100 fahren. Und wenn ihr noch einen Blitzer gesehen habt, dann meldet euch doch gerne bei uns über die 0651 462 884 und die 0.
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1: Ich bin Thomas Brock. Wer folgt auf Jens Spahn an der Unionsfraktionsspitze? Das will die Bundestagsfraktion Mitte kommender Woche in einer Sondersitzung entscheiden. Das erfuhr die deutsche Presseagentur aus Präsidiumskreisen.
2: CDU-Chef Merz hatte schon klargemacht, dass er den Posten schnell neu besetzen will. Bei den Spekulationen über die Nachfolge wird am häufigsten Kanzleramt Chefrei genannt. Aber auch etwa CDU-Generalsekretär Linnemann oder Innenminister Dobrindt sind im Gespräch. Gut möglich, dass dann auch das Kabinett umgebildet wird. Vergangene Woche hatten Spahn und sein Ehemann bekannt gegeben, dass sie Eltern eines Sohnes geworden sind, mit Hilfe einer Leihmutter in den USA. Damit umgingen sie ein in Deutschland geltendes Verbot, das Spahn aber in der CDU mitgetragen hat. Am Samstag beugte er sich dann dem Druck und gab seinen Rücktritt bekannt. Ursula Winkler, Nachrichtenredaktion.
1: Die Spritpreise sind über das Wochenende erneut gestiegen. Superbenzin der Sorte E10 kostete im bundesweiten Schnitt gestern 2,15 Euro pro Liter, wie aus Daten des ADAC hervorgeht. Damit verteuerte es sich im Vergleich zum Freitag um weitere 1,1 Cent. Diesel stieg im Vergleich zum Freitag um 1,6 Cent auf 2,18 Euro. Bei beiden Kraftstoffen war es der 8. Anstieg in Folge. Wohnen zur Miete ist in Deutschland deutlich teurer geworden. Nach Angaben des Instituts der Deutschen Wirtschaft Köln lagen die Angebotsmieten im zweiten Quartal bundesweit 4% über dem Vorjahreszeitraum.
3: Vor allem in vielen Großstädten haben die Mieten kräftig zugelegt. Gleichzeitig ist dort das Mietangebot deutlich geschrumpft. Begründung des IW: Viele Menschen bleiben in ihren Wohnungen, weil sie ältere Mietverträge mit günstigen Mieten nicht aufgeben wollen. Anders sieht es beim Kauf von Immobilien aus. Die Preise legten bundesweit nur moderat zu. Gleichzeitig gibt es deutlich mehr Angebote. David Riemer, Nachrichtenredaktion.
1: Die EU verhängt eine Millionenstrafe gegen den Online-Marktplatz AliExpress wegen des Verkaufs illegaler Produkte. Der chinesische Online-Riese muss 550 Millionen Euro zahlen, unter anderem, weil gefälschte Kleidung, unsicheres Spielzeug und gefährliche Kosmetika widerrechtlich wochenlang nicht von der Plattform genommen wurden. Das hat die Europäische Kommission mitgeteilt. Das Unternehmen, das zum Alibaba-Konzern gehört, hat demnach nicht genug getan, um die Verbraucher in der EU vor solchen Produkten zu schützen.
0: Und jetzt noch mehr Informationen aus unserer Region.
4: Ich bin Leo Melchersmann. Der Landkreis Trier-Saarburg bekommt fast 132 Millionen Euro Sondervermögen vom Bund. Jetzt wird diskutiert, wie das Geld am besten eingesetzt werden kann. Darüber berichtet der Volksfreund. Ein Drittel wird der Landkreis behalten, zwei Drittel werden unter den Verbandsgemeinden aufgeteilt. Trier-Land erhält etwa 12,7 Millionen Euro und investiert diese voraussichtlich in Sporthallen, Feuerwehren, Grundschulen, Energieprojekte und die Digitalisierung der Verwaltung.
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5: Ja, die sommerlichen Temperaturen, die haben sich jetzt erstmal verabschiedet. Heute bis zu 23 Grad, dazu ein Mix aus Sonne und Wolken. Es bleibt aber erstmal trocken. Heute Nacht kühlt es dann ordentlich runter bis auf 12 Grad und morgen dann ähnlich bis zu 24 Grad und Sonne pur.
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4: Gute Nachrichten für euch im Auto. Auf den Straßen ist gerade alles frei.
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4: Es wird gerade bei uns geblitzt auf dem Kranenufer Richtung Römerbrücke. Da dürft ihr 50 fahren. Ein weiterer Blitzer steht außerdem auf der A602 in Richtung Pfalzel. Da ist 100 erlaubt. Dann steht noch einer auf der A64 von Erang aus in Richtung Trier. Da dürft ihr 80 fahren. Und wir schauen mal auf die B418 auf der Höhe Rahlingen. Weiter in Richtung Olk. Da dürft ihr 50 fahren. Und dann stehen noch ein paar Blitzer auf der B51 zwischen Bitburg und Trier. Da dürft ihr in beiden Fahrtrichtungen 100 fahren. Und wenn ihr noch einen Blitzer gesehen habt, dann meldet euch doch gerne bei uns über die 0651 462 884 und die 0.
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5: Mit mir Leonie um kurz nach zwei. Hallöchen, liebe Trierer. Ich habe heute natürlich auch wieder die besten Hits aller Zeiten für euch am Start. Unter anderem Kamrat mit So Good und den Anfang. Den macht jetzt UB40 mit Red Red Wine.
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0: Vergangenen Mittwoch hat eine schreckliche Tat ganz Trier erschüttert. Ein 22-Jähriger wurde in der Robert-Schumann-Allee mit einem Messer erstochen. Am Donnerstag bei der Gedenkveranstaltung mit mehr als 1000 Studierenden war auch Oberbürgermeister Wolfram Leibe vor Ort.
1: Ich habe gestern bei der Gedenkveranstaltung in der Uni eine ganz, ganz große Betroffenheit wahrgenommen. Ich habe auch gelernt, dass der getötete Student auch viele, viele Menschen kannte. Und deshalb ist es nicht anonym, es ist so konkret. Und was ich gestern auch immer wieder gesagt habe, warum

0: nahezu nicht verhindern. Wir können Verbote aussprechen, natürlich, aber wie will man verhindern, dass jemand aus seiner Wohnung geht, und ich kenne das jetzt auch nur aus der Presse, dass dann jemand sein Küchenmesser mitnimmt. Wir sind eine sichere Großstadt, wir haben hier die höchste Aufklärungsquote von allen Taten in Rheinland-Pfalz. Die Polizei, meine Feuerwehr, Berufsfeuerwehr, Rettungsdienst haben wieder toll zusammengearbeitet.
1: Eine große Bitte hat Herr Leibe jedoch noch.
0: Achten Sie auf Ihre Nachbarn. Wir haben immer mal wieder Menschen, die offensichtlich in einer Ausnahmesituation sind. Und wenn ich gerade nach Leipzig gucke, bei dem Amoktäter, da gab es ganz viele Signale. Und deshalb wäre meine Bitte, wenn Freunde, Nachbarn, Familienangehörige irgendwie merkwürdig drauf sind, kümmern Sie sich, nehmen Sie die Signale wahr. Ich glaube, das ist das Einzige, was uns jetzt und auch in der Zukunft helfen kann.
1: Ja, wir sind in Gedanken bei Familie und Freunden des 22-Jährigen. Passt auf euch auf, liebe Trierer.
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1: Mit Leo Melchersmann einen schönen Montag zusammen. Heute früh ist es in Trier-Quint zu einem Feuerwehreinsatz mit Rettungsdienst in der Peter-Klöckner-Straße gekommen. Nach Angaben der Feuerwehr hat es in einem Mehrfamilienhaus im Treppenraum gebrannt. Die Bewohner des oberen Geschosses mussten von den Einsatzkräften gerettet werden. Drei Personen wurden mit Verdacht auf eine Rauchgasvergiftung ins Krankenhaus gebracht. Der Einsatz startete um kurz nach 16:30 und dauerte etwa eine Stunde. Rund 30 Personen waren im Einsatz. Der Landkreis Trier-Saarburg bekommt fast 132 Millionen Euro Sondervermögen vom Bund. Jetzt wird diskutiert, wie das Geld am besten eingesetzt werden kann. Darüber berichtet der Volksfreund. Ein Drittel wird der Landkreis behalten, zwei Drittel werden unter den Verbandsgemeinden aufgeteilt. Trier-Land erhält etwa 12,7 Millionen Euro und investiert diese voraussichtlich in Sporthallen, Feuerwehren, Grundschulen, Energieprojekte und die Digitalisierung der Verwaltung. Die Schwerpunkte der restlichen Verbandsgemeinden sind beispielsweise Schulen, Feuerwehr und Sporthallen. Die Polizei Trier hat ein ereignisreiches Wochenende hinter sich. Laut Pressemitteilung hatten die Beamten insgesamt 157 Einsätze. Am Freitagabend hat ein stark alkoholisierter Mann gegen einen Weinstand am Hauptmarkt uriniert, später dem Betreiber gegen den Kopf geschlagen und bei der Ingewahrsamnahme einem Polizisten eine Platzwunde zugefügt. In der Nacht von Samstag auf Sonntag ist außerdem eine Autofahrerin mit einer Laterne kollidiert. Sie stand dabei unter dem Einfluss von Alkohol und Betäubungsmitteln. Der Führerschein der Fahrerin wurde sichergestellt und ein Strafverfahren eingeleitet. Nach dem tödlichen Messerangriff in der Robert-Schumann-Allee letzten Mittwoch fordern die Freien Wähler Rheinland-Pfalz Maßnahmen für die innere Sicherheit von Bund und Ländern. In ihrer Pressemitteilung verlangen sie die Überwachung von Personen, von denen durch konkrete Erkenntnisse oder eine Gefährdungsprognose eine Gefahr für die öffentliche Sicherheit ausgeht. Des Weiteren fordern die Freien Wähler, dass im Zweifelsfall Personen das Aufenthaltsrecht entzogen und eine Abschiebung umgesetzt werden kann. Der Schutz der Bürgerinnen und Bürger müsse die oberste Aufgabe staatlichen Handelns sein. Und das Beste kommt zum Schluss. Die Naturschutzbehörde im Kreis Trier-Saarburg hat an der Leuk künstliche Biberdämme gebaut, um die Stadt besser vor Hochwasser zu schützen. Darüber berichtet der SWR. Rund 1,3 Kilometer der Leuk sind neu gestaltet worden. Die neuen Holzkonstruktionen aus Stämmen und Wurzelstöcken sollen die Strömung bremsen und das Wasser in neue Bahnen lenken. Hochwasserwellen in Richtung Saarburg sollen abgeschwächt werden.
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2: Wir kriegen heute einen Mix aus Sonne und Wolken. Es bleibt aber trocken bei bis zu 23 Grad. Über die Nacht kühlt es dann ab bei bis zu 12 Grad und morgen sieht es dann ähnlich aus. Bis zu 24 Grad und Sonne pur.
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1: Gute Nachrichten für euch im Auto. Auf den Straßen ist gerade alles frei.
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1: Es wird gerade bei uns geblitzt auf dem Kranenufer Richtung Römerbrücke, da dürft ihr 50 fahren. Ein weiterer Blitzer steht außerdem auf der A602 in Richtung Pfalzel, da ist 100 erlaubt. Dann steht noch einer auf der A64 von Erang aus in Richtung Trier, da dürft ihr 80 fahren. Und wir schauen mal auf die B418 auf der Höhe Rahlingen, weiter in Richtung Olk, da dürft ihr 50 fahren. Und dann stehen noch ein paar Blitzer auf der B51 zwischen Bitburg und Trier. Da dürft ihr in beiden Fahrtrichtungen 100 fahren. Und wenn ihr noch einen Blitzer gesehen habt, dann meldet euch doch gerne bei uns über die 0651 462 884 und die 0.
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1: 20. Juli 2012. Neu in den Charts ist Crow, Einmal um die Welt.
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1: Die technische Revolution bringt viele Möglichkeiten mit sich. Früher musste man als Musiker einen Haufen Geld sparen, um sich 1 bis 2 Stunden im Tonstudio einzumieten, um dann auf den Punkt abzuliefern. Und wenn dann was schief geht, dann ist es halt so. Man kann es nicht mehr ändern. Der Erfolg hängt von so vielen verschiedenen Aspekten ab. Seit einigen Jahren ist das aber anders. Jeder kann Musik machen. Überall. Vielleicht macht der Typ da hinten auf dem Handy, der gerade am Rumdaddeln ist, den nächsten krassen Beat. Alles, was man braucht, ist ein Computer und ein Mikrofon. Die Software, die Plugins, das man früher für tausende Euro in Hardware investieren musste. All das ist jetzt ganz einfach online als Software zum Runterladen verfügbar. Für einen kleinen, schmalen Taler. Carlo Weibel ist einer der Vorreiter dieser Do-It-Yourself-Generation. Seit Jahrzehnten macht er Musik. Als Jugendlicher meldet er sich dann auf einer Webseite an, auf der Rapper gegeneinander antreten. Hier lädt er seine ersten Tracks hoch. Er macht alles selbst. Er erstellt die Beats, schreibt die Texte, mischt das Ganze zusammen und lädt die fertigen Produktionen hoch. Eine Ein-Mann-Produktionsfirma. 2011 lädt er dann auf diese Art und Weise ein Mixtape hoch mit einigen eigenen Songs. Kostenlos zum Download, versteht sich. Und darauf werden auch so einige Labels aufmerksam. Ein Jahr später kommt dann schon sein erstes professionelles Album und darauf ist auch die Nummer 1 um die Welt.

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1: Ich bin Thomas Brockt. Andy Burnham ist neuer Premierminister von Großbritannien. König Charles beauftragte den Chef der sozialdemokratischen Labour-Partei mit der Regierungsbildung.
2: Andy Burnham gilt als neue Hoffnung der Labour-Partei. Der frühere Bürgermeister von Manchester soll 2 Jahre nach dem Wahlsieg von Vorgänger Starmer die politische Wende schaffen. Auf den neuen Premier warten viele Probleme. Eine schwache Wirtschaft, Wohnungsnot, hohe Energiekosten und wachsende soziale Ungleichheit. Burnham kündigte mehr staatlichen Einfluss bei Wasser, Energie, Wohnungsbau und Nahverkehr an und versprach, die politische Macht stärker auf die Regionen zu verteilen. Eine Rückkehr Großbritanniens in die Europäische Union schließt auch Andy Burnham aus. Aus London, Philipp Detlefs.
1: Die CDU-CSU-Bundestagsfraktion wird am 29. Juli zu einer Sondersitzung zusammenkommen, um über die Nachfolge von Jens Spahn an der Fraktionsspitze zu entscheiden. Das kündigte der CDU-Vorsitzende und Bundeskanzler Merz in Abstimmung mit CSU-Chef Söder an. An einem gemeinsamen Personalvorschlag werde derzeit noch gearbeitet, hieß es. Im Gespräch sind unter anderem Kanzleramtschef Frei und Bundesinnenminister Dobrindt. Die Europäische Union verhängt 550 Millionen Euro Strafe gegen AliExpress. Gefälschte Klamotten und Spielzeug, das nicht sicher für Kinder ist. Produkte beim chinesischen Online-Händler AliExpress sind oft billig, aber nach Ansicht der EU-Kommission eben auch illegal.
3: Gefälschte T-Shirts und Schuhe, unsicheres Spielzeug oder gefährliche Kosmetika. Unter anderem solche illegalen Produkte seien wochenlang nicht vom Online-Marktplatz AliExpress genommen worden. Wie die EU-Kommission weiter mitteilte, hat der Alibaba-Konzern nicht genug getan, um die Verbraucher davor zu schützen. Das Verhalten von AliExpress sei unfair gegenüber Unternehmen, die sich an Regeln hielten. Die aus Brüssel, Michael Brandt.
1: Die Bundesregierung plant trotz der zuletzt wieder stark gestiegenen Spritpreise derzeit keine neuen Entlastungen für Autofahrer. Man habe Entlastungsmaßnahmen beendet und momentan sehe man keine neuen, sagte ein Regierungssprecher in Berlin. Er verwies auf Schwankungen des Spritpreises je nach Lage im Irankrieg und der Straße von Hormuz. Damit werde man noch eine Weile leben müssen. Seit Anfang Juli sind die Spritpreise stark gestiegen. Diesel etwa hat sich innerhalb von 2 Wochen um 23 Cent verteuert.
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4: Ich bin Leo Melchersmann. Heute früh ist es in Trier-Quint zu einem Feuerwehreinsatz mit Rettungsdienst in der Peter-Klöckner-Straße gekommen. Nach Angaben der Feuerwehr hat es in einem Mehrfamilienhaus im Treppenhaus gebrannt. Die Bewohner des oberen Geschosses mussten von Einsatzkräften gerettet werden. 3 Personen wurden mit Verdacht auf eine Rauchgasvergiftung ins Krankenhaus gebracht. Der Einsatz startete um 16:45 und dauerte etwa 1 Stunde. Rund 30 Personen waren im Einsatz.
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5: Heute gibt's den Rest des Tages einen Mix aus Sonne und Wolken, bisschen Wind dazu und die 23 Grad von heute steigern sich nicht allzu viel morgen. 24 Grad sind da gemeldet, aber immerhin noch mehr Sonnenschein ganze 14 Stunden lang.
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5: Gute Nachrichten für alle auf den Straßen. Ihr habt freie Fahrt, keine Staus in Sicht.
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5: Geblitzt wird immer noch auf der A64 Höhe der Biberbachtalbrücke in Richtung Trier. Hier ist 80 erlaubt. Dann haben wir einen zweiten Blitzeranhänger am Kranenufer. Hier ist 50 erlaubt. Dann noch auf der B51 Höhe Gilzim. Hier ist 100. Und nochmal ein Stückchen weiter oben auf der B51 Höhe Bitburg. Hier ist auch 100 erlaubt. Wenn ihr sonst noch was habt für uns, gerne melden unter Trier 462 884 und der 0.
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5: Kurz noch 3, Dori hier. Hallöchen. Wir starten jetzt gemeinsam in den Nachmittag und zwar mit Status Quo und Rocking All Over the World. Außerdem schauen wir diese Stunde mal ein bisschen in den Eventkalender, denn unser Kulturdezernent Markus Löhl hat wieder einen Tipp für uns auf Lager. Bleibt gern dran, wir hören uns in circa 6 Minuten wieder.
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0: Antenne Trier hier mit mir, Dori. Hallo zusammen.
1: Moderne Musik in antiken Spielstätten. Wo sollte das besser gehen als hier in unserer Römerstadt? Kulturdezernent Markus Nöhl hat natürlich auch diese Woche wieder ein Kulturhighlight für uns.
2: Endlich gibt es wieder große Konzerte im Amphitheater. Bereits das zweite Wochenende startet jetzt vom 22. bis 25. Juli mit Boss Hoss, Feine Sahne, Fischfilet, Fersengold, Fury in the Slaughterhouse. Die Freunde der aktuellen Musik kommen voll auf ihre Kosten mit Rock, Country, Ska Punk oder Folk. Für alle die Tickets bekommen haben, sie können glücklich sein. Die Konzerte sind schon fast ausverkauft.
1: Also liebe Trierer, schnell sein. Vielleicht ergattert ihr ja noch ein paar Tickets.
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1: Mit Leo Melchersmann einen schönen Montag zusammen. Heute früh ist es in Trier-Quint zu einem Feuerwehreinsatz mit Rettungsdienst in der Peter-Klöckner-Straße gekommen. Nach Angaben der Feuerwehr hat es in einem Mehrfamilienhaus im Treppenraum gebrannt. Die Bewohner des oberen Geschosses mussten von den Einsatzkräften gerettet werden. Drei Personen wurden mit Verdacht auf eine Rauchgasvergiftung ins Krankenhaus gebracht. Der Einsatz startete um kurz nach 16:30 und dauerte etwa eine Stunde. Rund 30 Personen waren im Einsatz. Der Landkreis Trier-Saarburg bekommt fast 132 Millionen Euro Sondervermögen vom Bund. Jetzt wird diskutiert, wie das Geld am besten eingesetzt werden kann. Darüber berichtet der Volksfreund. Ein Drittel wird der Landkreis behalten, zwei Drittel werden unter den Verbandsgemeinden aufgeteilt. Trier-Land erhält etwa 12,7 Millionen Euro und investiert diese voraussichtlich in Sporthallen, Feuerwehren, Grundschulen, Energieprojekte und die Digitalisierung der Verwaltung. Die Schwerpunkte der restlichen Verbandsgemeinden sind beispielsweise Schulen, Feuerwehr und Sporthallen. Die Polizei Trier hat ein ereignisreiches Wochenende hinter sich. Laut Pressemitteilung hatten die Beamten insgesamt 157 Einsätze. Am Freitagabend hat ein stark alkoholisierter Mann gegen einen Weinstand am Hauptmarkt uriniert, später den Betreiber gegen den Kopf geschlagen und bei der Ingewahrsamnahme einem Polizisten eine Platzwunde zugefügt. In der Nacht von Samstag auf Sonntag ist außerdem eine Autofahrerin mit einer Laterne kollidiert. Sie stand dabei unter dem Einfluss von Alkohol und Betäubungsmitteln. Der Führerschein der Fahrerin wurde sichergestellt und ein Strafverfahren eingeleitet. Nach dem tödlichen Messerangriff in der Robert-Schumann-Allee letzten Mittwoch fordern die Freien Wähler Rheinland-Pfalz Maßnahmen für die innere Sicherheit von Bund und Ländern. In ihrer Pressemitteilung verlangen sie die Überwachung von Personen, von denen durch konkrete Erkenntnisse oder eine Gefährdungsprognose eine Gefahr für die öffentliche Sicherheit ausgeht. Des Weiteren fordern die Freien Wähler, dass im Zweifelsfall Personen das Aufenthaltsrecht entzogen und eine Abschiebung umgesetzt werden kann. Der Schutz der Bürgerinnen und Bürger müsse die oberste Aufgabe staatlichen Handelns sein. Und das Beste kommt zum Schluss. Die Naturschutzbehörde im Kreis Trier-Saarburg hat an der Leuk künstliche Biberdämme gebaut, um die Stadt besser vor Hochwasser zu schützen. Darüber berichtet der SWR. Rund 1,3 Kilometer der Leuk sind neu gestaltet worden. Die neuen Holzkonstruktionen aus Stämmen und Wurzelstöcken sollen die Strömung bremsen und das Wasser in neue Bahnen lenken. Hochwasserwellen in Richtung Saarburg sollen abgeschwächt werden.
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2: Die milden Temperaturen von heute, die kriegen wir auch morgen nochmal hier in Trier. 24 Grad sind weiterhin gemeldet. Dazu ähnlich wie heute auch viel Sonnenschein, noch weniger Wolken sogar. Und in der Nacht geht's runter auf so um die 12 Grad. Da kann man mal wieder endlich richtig gut durchlüften.
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2: Gute Nachrichten für alle auf den Straßen. Ihr habt freie Fahrt, keine Staus in Sicht.
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2: Geblitzt wird immer noch auf der A64 Höhe der Biberbachtalbrücke in Richtung Trier. Hier ist 80 erlaubt. Dann haben wir einen zweiten Blitzeranhänger am Kranenufer. Hier ist 50 erlaubt. Dann noch auf der B51 Höhe Gilzim. Hier ist 100. Und nochmal ein Stückchen weiter oben auf der B51 Höhe Bitburg. Hier ist auch 100 erlaubt. Wenn ihr sonst noch was habt für uns, gerne melden unter Trier 462 884 und der 0.
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0: So klingen die besten Hits aller Zeiten hier bei der Antenne Trier. Ich bin Leonie, schön, dass ihr dabei seid. Das Smartphone, das ist ja unser ständiger Begleiter und meistens landet es abends kurz vor dem Einschlafen auf dem Nachttisch am Ladekabel. Aber schadet dieses stundenlange Laden über Nacht eigentlich dem Akku oder ist das heute eigentlich gar kein Problem mehr? Wir klären das jetzt im Alltagscheck.
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0: Mein Kollege Tim hat sich mal schlau gemacht. Tim, schadet es dem Smartphone wirklich, wenn es die ganze Nacht am Strom hängt?
2: Ja, ein bisschen was ist da tatsächlich dran, denn moderne Smartphones nutzen Lithium-Ionen-Akkus und die fühlen sich im Bereich zwischen 20% und 80% Ladung am wohlsten. Wenn das Handy die ganze Nacht am Kabel hängt, wird es zügig vollgeladen und verbleibt dann stundenlang auf diesem maximalen Level. Das setzt die Akkuzellen unter permanenten Stress, wodurch sie schneller an Kapazität verlieren. Dazu kommt, dass beim Laden Wärme entsteht und dauerhafte Wärme ist der größte Feind eines jeden Akkus.
0: Und wie machen wir es denn im Alltag besser? Müssen wir jetzt nachts den Wecker stellen, um das Ladekabel rechtzeitig abzuziehen?
2: Nee, das vielleicht jetzt nicht, aber wer sein Handy unbedingt nachts laden möchte, sollte in den Einstellungen die Funktion optimiertes Laden aktivieren. Das Smartphone lernt dann den Schlafrhythmus und pausiert das Laden bei 80%. Die restlichen 20% werden kurz vor dem Aufstehen vollgepumpt. Noch akkuschonender ist es aber, das Handy einfach tagsüber nebenbei zu laden, zum Beispiel morgens beim Fertigmachen oder am Schreibtisch. Und ganz wichtig fürs Laden im Bett, das Smartphone niemals unter das Kopfkissen legen, da sich sonst die Wärme extrem aufstauen kann. Das kann im schlimmsten Fall sogar einen Brand verursachen.
0: Danke Tim für die Infos. Morgen geht's dann weiter im Supermarkt und warum sich Bücken vorm Regal durchaus mal lohnen kann.
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1: Ich bin Thomas Brock. Die Spritpreise sind über das Wochenende erneut gestiegen. Superbenzin der Sorte E10 kostete gestern im bundesweiten Schnitt 2,15 Euro pro Liter und damit 1,1 Cent mehr als am Freitag. Diesel verteuerte sich um 1,6 Cent auf rund 2,18 Euro.
2: Bei beiden Kraftstoffen war es der 8. Anstieg in Folge. Verglichen mit dem Preis vor 2 Wochen, als sich die Lage nach dem Ende des Tankrabatts ein wenig beruhigt hatte, ist E10 aktuell fast 14 Cent teurer, Diesel sogar 23 Cent. E10 ist außerdem nur noch gut 5 Cent von seinem Allzeithoch aus dem Jahr 2022 entfernt. Wichtigster Treiber dürfte der seit Anfang des Monats kräftig gestiegene Ölpreis sein. Der ADAC sagt, sollte die Entwicklung anhalten, könnte der bisherige Höchstwert bei E10 überschritten werden. Thomas Bleski, Nachrichtenredaktion.
1: Die CDU-CSU-Bundestagsfraktion wird am 29. Juli zu einer Sondersitzung zusammenkommen, um über die Nachfolge von Jens Spahn an der Fraktionsspitze zu entscheiden. Das kündigte der CDU-Vorsitzende und Bundeskanzler Merz in Abstimmung mit CSU-Chef Söder an. An einem gemeinsamen Personalvorschlag werde derzeit noch gearbeitet, hieß es. Im Gespräch sind unter anderem Kanzleramtschef Frei und Bundesinnenminister Dobrindt. Andy Burnham ist neuer Premierminister von Großbritannien. König Charles beauftragte den Chef der sozialdemokratischen Labour-Partei mit der Regierungsbildung.
3: Andy Burnham gilt als neue Hoffnung der Labour-Partei. Der frühere Bürgermeister von Manchester soll 2 Jahre nach dem Wahlsieg von Vorgänger Starmer die politische Wende schaffen. Auf den neuen Premier warten viele Probleme. Eine schwache Wirtschaft, Wohnungsnot, hohe Energiekosten und wachsende soziale Ungleichheit. Burnham kündigte mehr staatlichen Einfluss bei Wasser, Energie, Wohnungsbau und Nahverkehr an und versprach, die politische Macht stärker auf die Regionen zu verteilen. Aus London, Philipp Detlefs.
1: In dem Waldbrandgebiet in Spanien spitzt sich die Lage weiter zu. Das seit Donnerstag nordöstlich der Hauptstadt Madrid wütende Feuer breitet sich sehr schnell aus. Inzwischen sollen schon 26.000 Hektar verbrannt sein. Das ist doppelt so viel wie noch gestern. Auch in Frankreich kämpft die Feuerwehr im Süden des Landes und auf der Mittelmeerinsel Korsika weiter gegen mehrere Brände. Im Süden und Südosten Europas wird derweil eine neue Hitzewelle erwartet.
0: Und jetzt noch mehr Informationen aus unserer Region.
4: Ich bin Leo Melchersmann. In der Nordallee wurde eine als vermisst gemeldete Frau tot in ihrer Wohnung aufgefunden. Laut Polizei ist ein Tötungsdelikt aktuell nicht auszuschließen. Die 29-Jährige wurde gestern Mittag von ihrer Mutter als vermisst gemeldet. Zeugen, die zwischen Freitagnachmittag und Sonntagmittag verdächtige Beobachtungen in der Nordallee gemacht haben, werden gebeten, sich zu melden.
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5: Heute gibt's den Rest des Tages einen Mix aus Sonne und Wolken, bisschen Wind dazu und die 23 Grad von heute steigern sich nicht allzu viel morgen. 24 Grad sind da gemeldet, aber immerhin noch mehr Sonnenschein ganze 14 Stunden lang.
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5: Wir haben aktuell ein kleines bisschen Stop and Go, die Bitburger runter Richtung City, sind aber wirklich nur so 2-3 Minuten. Sonst sieht alles frei aus. Gute Fahrt euch!
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5: Geblitzt wird immer noch auf der A64 Höhe der Biberbachtalbrücke in Richtung Trier. Hier ist 80 erlaubt. Dann haben wir einen zweiten Blitzeranhänger am Kranenufer. Hier ist 50 erlaubt. Dann noch auf der B51 Höhe Gilzim. Hier ist 100. Und nochmal ein Stückchen weiter oben auf der B51 Höhe Bitburg. Hier ist auch 100 erlaubt. Wenn ihr sonst noch was habt für uns, gerne melden unter Trier 462884 und der 0.
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5: Hallo, Dori hier um kurz nach 4. Ich wünsche euch einen schönen Montagnachmittag. Wir schauen gleich mal in Richtung Feierabend, denn es steht wieder so einiges an in Trier und der Region. Vorher gibt's noch Phil Collins und Shawn Mendes in der Playlist, also bis gleich.
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1: Buffalo Bill in Trier. Klingt verrückt, ist aber wahr. Vor genau 120 Jahren gastierte die legendäre Wildwest-Show in unserer Stadt und sorgte für ordentlich Staunen. Sogar der Trierer Karneval wurde davon inspiriert. In der Wissenschaftlichen Bibliothek an der Weberbach könnt ihr diese schräge Geschichte neu entdecken. Die Ausstellung schaut aber nicht nur zurück, sondern auch kritisch. Was wurde damals eigentlich gezeigt? Und wessen Perspektive bleibt unklar? Noch bis zum 28. September könnt ihr das Ganze besuchen. Für alle, die noch nicht genug vom Konzer Heimat und Weinfest haben, habe ich jetzt eine Spitzennachricht. Ihr könnt heute noch mal hingehen. Ab 14 Uhr öffnen die Weinstände und mit der Rock- und Popband Viva la Vida könnt ihr den Abend am letzten Festtag für dieses Jahr ausklingen lassen. Und für die Kleinsten ist auch noch was dabei. Die Spielstadt öffnet auch 2026 wieder die Tore auf der Wiese vor den Kaiserthermen. Dieses Jahr frei nach dem Motto Trier zur Römerzeit haben Kinder zwischen 6 und 14 Jahren die Möglichkeit, in das Stadtleben der alten Römer einzutauchen. Sie erhalten als kleine Lehrlinge Einblicke in verschiedene historische Handwerksbetriebe und das Leben in unserem Trier vor 1800 Jahren. Für ihre Arbeit erhalten die kleinen Gehilfen Spielgeld, mit der sie sich in der Spielstadt hergestellte Waren kaufen können. Die Teilnahme ist kostenlos und weitere Infos findet ihr bei spielstadt.info.
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1: Mit Leo Melchersmann einen schönen Montag zusammen. In der Nordallee wurde eine als vermisst gemeldete Frau tot in ihrer Wohnung aufgefunden. Laut Polizei ist ein Tötungsdelikt aktuell nicht auszuschließen. Die 29-Jährige wurde gestern Mittag von ihrer Mutter als vermisst gemeldet. Zeugen, die zwischen Freitagnachmittag und Sonntagmittag verdächtige Beobachtungen in der Nordallee gemacht haben, werden gebeten, sich zu melden. Der Landkreis Trier-Saarburg bekommt fast 132 Millionen Euro Sondervermögen vom Bund. Jetzt wird diskutiert, wie das Geld am besten eingesetzt werden kann. Darüber berichtet der Volksfreund. Ein Drittel wird der Landkreis behalten, zwei Drittel werden unter den Verbandsgemeinden aufgeteilt. Trier-Land erhält etwa 12,7 Millionen Euro und investiert diese voraussichtlich in Sporthallen, Feuerwehren, Grundschulen, Energieprojekte und die Digitalisierung der Verwaltung. Die Schwerpunkte der restlichen Verbandsgemeinden sind beispielsweise Schulen, Feuerwehr und Sporthallen. Die Polizei Trier hat ein ereignisreiches Wochenende hinter sich. Laut Pressemitteilung hatten die Beamten insgesamt 157 Einsätze. Am Freitagabend hat ein stark alkoholisierter Mann gegen einen Weinstand am Hauptmarkt uriniert, später den Betreiber gegen den Kopf geschlagen und bei der Ingewahrsamnahme einem Polizisten eine Platzwunde zugefügt. In der Nacht von Samstag auf Sonntag ist außerdem eine Autofahrerin mit einer Laterne kollidiert. Sie stand dabei unter dem Einfluss von Alkohol und Betäubungsmitteln. Der Führerschein der Fahrerin wurde sichergestellt und ein Strafverfahren eingeleitet. Nach dem tödlichen Messerangriff in der Robert-Schumann-Allee letzten Mittwoch fordern die Freien Wähler Rheinland-Pfalz Maßnahmen für die innere Sicherheit von Bund und Ländern. In ihrer Pressemitteilung verlangen sie die Überwachung von Personen, von denen durch konkrete Erkenntnisse oder eine Gefährdungsprognose eine Gefahr für die öffentliche Sicherheit ausgeht. Des Weiteren fordern die Freien Wähler, dass im Zweifelsfall Personen das Aufenthaltsrecht entzogen und eine Abschiebung umgesetzt werden kann. Der Schutz der Bürgerinnen und Bürger müsse die oberste Aufgabe staatlichen Handelns sein. Und das Beste kommt zum Schluss. Die Naturschutzbehörde im Kreis Trier-Saarburg hat an der Leuk künstliche Biberdämme gebaut, um die Stadt besser vor Hochwasser zu schützen. Darüber berichtet der SWR. Rund 1,3 Kilometer der Leuk sind neu gestaltet worden. Die neuen Holzkonstruktionen aus Stämmen und Wurzelstöcken sollen die Strömung bremsen und das Wasser in neue Bahnen lenken. Hochwasserwellen in Richtung Saarburg sollen abgeschwächt werden.
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2: Die milden Temperaturen von heute, die kriegen wir auch morgen nochmal hier in Trier. 24 Grad sind weiterhin gemeldet, dazu ähnlich wie heute auch viel Sonnenschein, noch weniger Wolken sogar. Und in der Nacht geht's runter auf so um die 12 Grad, da kann man mal wieder endlich richtig gut durchlüften.
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2: Wir haben aktuell ein kleines bisschen Stop-and-Go, die Bitburger runter Richtung City, sind aber wirklich nur so 2-3 Minuten. Sonst sieht alles frei aus. Gute Fahrt euch!
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2: Geblitzt wird immer noch auf der A64 Höhe der Biberbachtalbrücke in Richtung Trier. Hier ist 80 erlaubt. Dann haben wir einen zweiten Blitzeranhänger am Kranenufer. Hier ist 50 erlaubt. Dann noch auf der B51 Höhe Gilzim. Hier ist 100 und nochmal ein Stückchen weiter oben auf der B51 Höhe Bitburg. Hier ist auch 100 erlaubt. Wenn ihr sonst noch was habt für uns, gerne melden unter Trier 462 884 und der 0.
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1: Ich bin Thomas Brock. Wer folgt auf Jens Spahn an der Unionsfraktionsspitze? Das will die Bundestagsfraktion Mitte kommender Woche in einer Sondersitzung entscheiden.
2: CDU-Chef Merz hatte schon klargemacht, dass er den Posten schnell neu besetzen will. Bei den Spekulationen über die Nachfolge wird am häufigsten Kanzleramt Chefrei genannt. Aber auch etwa CDU-Generalsekretär Linnemann oder Innenminister Dobrindt sind im Gespräch. Gut möglich, dass dann auch das Kabinett umgebildet wird. Vergangene Woche hatten Spahn und sein Ehemann bekannt gegeben, dass sie Eltern eines Sohnes geworden sind, mit Hilfe einer Leihmutter in den USA. Damit umgingen sie ein in Deutschland geltendes Verbot, das Spahn aber in der CDU mitgetragen hat. Am Samstag beugte er sich dann dem Druck und gab seinen Rücktritt bekannt. Ursula Winkler, Nachrichtenredaktion.
1: Der neue britische Premier Burnham hat die größten Veränderungen der letzten 40 Jahre angekündigt. Wir werden diesen Moment zu einem Wendepunkt für Großbritannien machen, sagte Burnham in der Downing Street, nachdem er von König Charles mit der Regierungsbildung beauftragt worden war. Als erstes werde er eine Anweisung erteilen, um die Obdachlosigkeit auf den Straßen im Land zu beenden. Burnham ist der Chef der sozialdemokratischen Labour-Partei. Der Ex-Bürgermeister von Manchester folgt seinem Parteikollegen Starmer, der im Juni seinen Rücktritt angekündigt hatte. Die Spritpreise sind über das Wochenende erneut gestiegen. Superbenzin der Sorte E10 kostete gestern im bundesweiten Schnitt 2,15 Euro pro Liter und damit 1,1 Cent mehr als am Freitag. Diesel verteuerte sich um 1,6 Cent auf rund 2,18 Euro.
3: Bei beiden Kraftstoffen war es der 8. Anstieg in Folge. Verglichen mit dem Preis vor 2 Wochen, als sich die Lage nach dem Ende des Tankrabatts ein wenig beruhigt hatte, ist E10 aktuell fast 14 Cent teurer, Diesel sogar 23 Cent. E10 ist außerdem nur noch gut 5 Cent von seinem Allzeithoch aus dem Jahr 2022 entfernt. Wichtigster Treiber dürfte der seit Anfang des Monats kräftig gestiegene Ölpreis sein. Thomas Bleski, Nachrichtenredaktion.
1: In dem Waldbrandgebiet in Spanien spitzt sich die Lage weiter zu. Das seit Donnerstag nordöstlich der Hauptstadt Madrid wütende Feuer breitet sich sehr schnell aus. Inzwischen sollen schon 26.000 Hektar verbrannt sein. Das ist doppelt so viel wie noch gestern. Auch in Frankreich kämpft die Feuerwehr im Süden des Landes und auf der Mittelmeerinsel Korsika weiter gegen mehrere Brände.
0: Und jetzt noch mehr Informationen aus unserer Region.
4: Ich bin Leo Melchersmann. Heute früh ist es in Trier-Quint zu einem Feuerwehreinsatz mit Rettungsdienst in der Peter-Klöckner-Straße gekommen. Nach Angaben der Feuerwehr hat es in einem Mehrfamilienhaus im Treppenhaus gebrannt. Die Bewohner des oberen Geschosses mussten von Einsatzkräften gerettet werden. 3 Personen wurden mit Verdacht auf eine Rauchgasvergiftung ins Krankenhaus gebracht. Der Einsatz startete um 16:30 und dauerte etwa 1 Stunde. Rund 30 Personen waren im Einsatz.
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5: Heute gibt's den Rest des Tages einen Mix aus Sonne und Wolken, bisschen Wind dazu und die 23 Grad von heute steigern sich nicht allzu viel morgen. 24 Grad sind da gemeldet, aber immerhin noch mehr Sonnenschein ganze 14 Stunden lang.
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5: So, ein bisschen Stop-and-Go haben wir jetzt mittlerweile in der Ascoli-Piceno-Straße. Und zwar stadtauswärts Richtung A602, so um die 5 Minuten. So lange dauert es auch maximal die Bitburger runter in Richtung Innenstadt. Und dann haben wir noch ein bisschen Stop-and-Go rund um den Verteilerring, zum Beispiel in der Parkstraße und Herzogenbuscher stadtauswärts, auch so 2-3 Minütchen. Ansonsten sieht aber alles um Trier rum noch soweit frei aus.
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5: Wir haben aktuell 4 Blitzeranhänger in der Region. Einer steht immer noch auf der Biberbachtalbrücke bzw. Höhe der Biberbachtalbrücke auf der A64. Hier ist 80 erlaubt. Dann haben wir am Kranufer einen Knipser. Hier ist 50 erlaubt und gleich 2 noch auf der B51. Einmal Höhe Gilzim, einmal Höhe Maasholder. An beiden Stellen dürft ihr 100 fahren.
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5: Feierabend, liebe Trierer, und es gibt hier in Trier mal wieder eine Neueröffnung. Diesmal geht's aber nicht um den Einzelhandel oder die Gastro, sondern um den Radverkehr. Worum genau, das verrate ich euch dann gleich nach 2 Songs, also bleibt gerne dabei.
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0: Antenne Trier hier mit mir, Dori. Hallo zusammen.
1: Mal schnell mit dem Rad in die Stadt oder auch zur Arbeit fahren. Das wird für uns Trierer jetzt nochmal deutlich leichter, denn die neue Fahrradgarage direkt an der Porta öffnet heute. Verena Huberts, unsere Bundesbauministerin, war natürlich bei der Einweihung dabei und ist ganz begeistert.
2: Mein Eindruck von der neuen Fahrradgarage ist wirklich ganz toll, weil wir haben hier etwas geschaffen, was den Triererinnen und Trierern eine Möglichkeit bietet, einfacher die Stadt zu erreichen mit dem Fahrrad, aber vor allen Dingen auch für die Touristen ein ganz tolles Angebot ist. Und das ist digital, das ist vernetzt, das ist sicher, sogar sein E-Bike kann man hier aufladen, man kann das Fahrrad reparieren. Es ist aus einem Angstraum wirklich ein Angebot geschaffen worden und dafür habe ich mich sehr gerne im Deutschen Bundestag eingesetzt, dass wir das auch unterstützen mit Fördermitteln aus Berlin.
1: Wie sicher ist denn diese Fahrradgarage? Dazu Oberbürgermeister Wolfram Leibe.
3: Es ist gesichert, es ist ein digitales System, auch mit Kameras. Es wird aufgezeichnet, wer rein und raus geht und damit ist die Sicherheit gewährleistet. Aber nochmal, wenn man eben teures E-Bike hat und die kosten ja teilweise locker auch 5.000 Euro, dann empfiehlt die SWT, mieten sich eine Box, die ist ein bisschen teurer, aber dann kann man auch die Satteltaschen alles drauf lassen und wenn was passiert, ist man versichert.
1: Klingt auf jeden Fall praktisch. Von der Idee bis zur Fertigstellung hat es ja knapp 10 Jahre gedauert. Warum denn so lange?
3: Erstens musste das Bauwerk erstmal gesichert werden. Wie viel ist aus den 60er Jahren? Was nass und es hat getropft. Dann brauchten wir Fördermittel, weil so eine Fahrradgarage, Sie sehen, es ist hell, es ist toll gebaut, aber damit kann man keine Einnahmen erzielen. Und deshalb waren die über 500.000 Fördermittel vom Bund wichtig. Und die Fördermittel, die müssen erstmal eingeworben werden. Und ich könnte Ihnen schildern, wie oft ich mit Herrn Müller in Berlin war, um zu sagen, wir brauchen die Mittel. Es hat funktioniert.
1: Jetzt ist sie ja da und steht für alle bereit. Bis zum September übrigens noch kostenlos und ab dann zahlen SWT-Kunden 1,50 Euro und alle anderen 4 Euro pro Tag. Alle weiteren Infos findet ihr auch nochmal auf der Seite der Stadtwerke Trier. Happy Parking!
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1: Mit Leo Melchersmann einen schönen Montag zusammen. In der Nordallee wurde eine als vermisst gemeldete Frau tot in ihrer Wohnung aufgefunden. Laut Polizei ist ein Tötungsdelikt aktuell nicht auszuschließen. Die 29-Jährige wurde gestern Mittag von ihrer Mutter als vermisst gemeldet. Zeugen, die zwischen Freitagnachmittag und Sonntagmittag verdächtige Beobachtungen in der Nordallee gemacht haben, werden gebeten, sich zu melden. Der Landkreis Trier-Saarburg bekommt fast 132 Millionen Euro Sondervermögen vom Bund. Jetzt wird diskutiert, wie das Geld am besten eingesetzt werden kann. Darüber berichtet der Volksfreund. Ein Drittel wird der Landkreis behalten, zwei Drittel werden unter den Verbandsgemeinden aufgeteilt. Trier-Land erhält etwa 12,7 Millionen Euro und investiert diese voraussichtlich in Sporthallen, Feuerwehren, Grundschulen, Energieprojekte und die Digitalisierung der Verwaltung. Die Schwerpunkte der restlichen Verbandsgemeinden sind beispielsweise Schulen, Feuerwehr und Sporthallen. Die Polizei Trier hat ein ereignisreiches Wochenende hinter sich. Laut Pressemitteilung hatten die Beamten insgesamt 157 Einsätze. Am Freitagabend hat ein stark alkoholisierter Mann gegen einen Weinstand am Hauptmarkt uriniert, später den Betreiber gegen den Kopf geschlagen und bei der Ingewahrsamnahme einem Polizisten eine Platzwunde zugefügt. In der Nacht von Samstag auf Sonntag ist außerdem eine Autofahrerin mit einer Laterne kollidiert. Sie stand dabei unter dem Einfluss von Alkohol und Betäubungsmitteln. Der Führerschein der Fahrerin wurde sichergestellt und ein Strafverfahren eingeleitet. Nach dem tödlichen Messerangriff in der Robert-Schumann-Allee letzten Mittwoch fordern die Freien Wähler Rheinland-Pfalz Maßnahmen für die innere Sicherheit von Bund und Ländern. In ihrer Pressemitteilung verlangen sie die Überwachung von Personen, von denen durch konkrete Erkenntnisse oder eine Gefährdungsprognose eine Gefahr für die öffentliche Sicherheit ausgeht. Des Weiteren fordern die Freien Wähler, dass im Zweifelsfall Personen das Aufenthaltsrecht entzogen und eine Abschiebung umgesetzt werden kann. Der Schutz der Bürgerinnen und Bürger müsse die oberste Aufgabe staatlichen Handelns sein. Und das Beste kommt zum Schluss. Die Naturschutzbehörde im Kreis Trier-Saarburg hat an der Leuk künstliche Biberdämme gebaut, um die Stadt besser vor Hochwasser zu schützen. Darüber berichtet der SWR. Rund 1,3 Kilometer der Leuk sind neu gestaltet worden. Die neuen Holzkonstruktionen aus Stämmen und Wurzelstöcken sollen die Strömung bremsen und das Wasser in neue Bahnen lenken. Hochwasserwellen in Richtung Saarburg sollen abgeschwächt werden.
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2: Die milden Temperaturen von heute, die kriegen wir auch morgen nochmal hier in Trier. 24 Grad sind weiterhin gemeldet. Dazu ähnlich wie heute auch viel Sonnenschein, noch weniger Wolken sogar. Und in der Nacht geht's runter auf so um die 12 Grad. Da kann man mal wieder endlich richtig gut durchlüften.
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2: Viel los ist aktuell nicht mehr. Wir haben nur ein kleines bisschen Stop and Go, die Bitburger runter in Richtung Innenstadt, maximal 5 Minuten, sonst habt ihr freie Fahrt.
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2: Wir haben aktuell 4 Blitzeranhänger in der Region. Einer steht immer noch auf der Biberbachtalbrücke bzw. Höhe der Biberbachtalbrücke auf der A64. Hier ist 80 erlaubt. Dann haben wir am Kranufer einen Knipser. Hier ist 50 erlaubt und gleich 2 noch auf der B51. Einmal Höhe Gilzim, einmal Höhe Marsholder. An beiden Stellen dürft ihr 100 fahren.
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4: Kiss, Gustavo Lima.
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1: 20. Juli 1977. Foreigner stehen mit Cold as Ice kurz vor ihrem großen Charteinstieg in den USA.
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1: Im Song geht es um eine selbstsüchtige Frau, der nur materielle Dinge wichtig sind. Der Sänger warnt sie vor diesem schlechten Verhalten, denn eines Tages, sagt er, wird es zu ihr zurückkommen. Der Song bringt das Gefühl der Rücksichtslosigkeit und Kälte ziemlich gut rüber, die es zum Beispiel gibt, wenn eine Mutter ihr Adoptivkind misshandelt. Allein schon durch das Klavierthema, das sich durch den ganzen Song zieht, wird das deutlich. Den Song gibt es sogar in zwei verschiedenen Varianten, in der Single-Version und in der Album-Version. Die hat dafür noch Orchestermusik mit dabei. Cold as Ice hat nicht nur ein interessantes Thema, sondern ist einfach eine gelungene Komposition. Eben ein echtes Meisterwerk voller Power und mit absolutem Urwurmpotenzial. Eben ein typischer Song von Foreigner.

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1: Ich bin Thomas Brockt. Andy Burnham ist neuer Premierminister von Großbritannien. König Charles beauftragte den Chef der sozialdemokratischen Labour-Partei mit der Regierungsbildung.
2: Andy Burnham gilt als neue Hoffnung der Labour-Partei. Der frühere Bürgermeister von Manchester soll 2 Jahre nach dem Wahlsieg von Vorgänger Starmer die politische Wende schaffen. Auf den neuen Premier warten viele Probleme. Eine schwache Wirtschaft, Wohnungsnot, hohe Energiekosten und wachsende soziale Ungleichheit. Burnham kündigte mehr staatlichen Einfluss bei Wasser, Energie, Wohnungsbau und Nahverkehr an und versprach, die politische Macht stärker auf die Regionen zu verteilen. Eine Rückkehr Großbritanniens in die Europäische Union schließt auch Andy Burnham aus. Aus London, Philipp Detlefs.
1: Die CDU-CSU-Bundestagsfraktion wird am 29. Juli zu einer Sondersitzung zusammenkommen, um über die Nachfolge von Jens Spahn an der Fraktionsspitze zu entscheiden. Das kündigte der CDU-Vorsitzende und Bundeskanzler Merz in Abstimmung mit CSU-Chef Söder an. An einem gemeinsamen Personalvorschlag werde derzeit noch gearbeitet, hieß es. Im Gespräch sind unter anderem Kanzleramtschef Frei und Bundesinnenminister Dobrindt. Die Europäische Union verhängt 550 Millionen Euro Strafe gegen AliExpress. Gefälschte Klamotten und Spielzeug, das nicht sicher für Kinder ist. Produkte beim chinesischen Online-Händler AliExpress sind oft billig, aber nach Ansicht der EU-Kommission eben auch illegal.
3: Gefälschte T-Shirts und Schuhe, unsicheres Spielzeug oder gefährliche Kosmetika. Unter anderem solche illegalen Produkte seien wochenlang nicht vom Online-Marktplatz AliExpress genommen worden. Wie die EU-Kommission weiter mitteilte, hat der Alibaba-Konzern nicht genug getan, um die Verbraucher davor zu schützen. Das Verhalten von AliExpress sei unfair gegenüber Unternehmen, die sich an Regeln hielten. Die aus Brüssel, Michael Brandt.
1: Die Bundesregierung plant trotz der zuletzt wieder stark gestiegenen Spritpreise derzeit keine neuen Entlastungen für Autofahrer. Man habe Entlastungsmaßnahmen beendet und momentan sehe man keine neuen, sagte ein Regierungssprecher in Berlin. Er verwies auf Schwankungen des Spritpreises je nach Lage im Iran-Krieg und der Straße von Hormuz. Damit werde man noch eine Weile leben müssen. Seit Anfang Juli sind die Spritpreise stark gestiegen. Diesel etwa hat sich innerhalb von 2 Wochen um 23 Cent verteuert.
0: Und jetzt noch mehr Informationen aus unserer Region.
4: Ich bin Leo Melchersmann. In der Nordallee wurde eine als vermisst gemeldete Frau tot in ihrer Wohnung aufgefunden. Laut Polizei ist ein Tötungsdelikt aktuell nicht auszuschließen. Die 29-Jährige wurde gestern Mittag von ihrer Mutter als vermisst gemeldet. Zeugen, die zwischen Freitagnachmittag und Sonntagmittag verdächtige Beobachtungen in der Nordallee gemacht haben, werden gebeten, sich zu melden.
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5: Heute gibt es den Rest des Tages einen Mix aus Sonne und Wolken, bisschen Wind dazu und die 23 Grad von heute steigern sich nicht allzu viel morgen. 24 Grad sind da gemeldet, aber immerhin noch mehr Sonnenschein ganze 14 Stunden lang.
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5: Staus habe ich aktuell keine mehr auf meiner Karte, ihr solltet also überall gut durchkommen.
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5: Wir haben aktuell 4 Blitzeranhänger in der Region. Einer steht immer noch auf der Biberbachtalbrücke bzw. Höhe der Biberbachtalbrücke auf der A64. Hier ist 80 erlaubt. Dann haben wir am Kranufer einen Knipser. Hier ist 50 erlaubt und gleich 2 noch auf der B51. Einmal Höhe Gilzim, einmal Höhe Maasholder. An beiden Stellen dürft ihr 100 fahren.
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5: Kurz nach 6 in Trier, ich bin Dori und wünsche euch jetzt einen schönen Feierabend mit London Beat und I've Been Thinking About You.
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1: Vergangenen Mittwoch hat eine schreckliche Tat ganz Trier erschüttert. Ein 22-Jähriger wurde in der Robert-Schumann-Allee mit einem Messer erstochen. Am Donnerstag bei der Gedenkveranstaltung mit mehr als 1000 Studierenden war auch Oberbürgermeister Wolfram Leibe vor Ort.
2: Ich habe gestern bei der Gedenkveranstaltung in der Uni eine ganz, ganz große Betroffenheit wahrgenommen. Ich habe auch gelernt, dass der getötete Student auch viele, viele Menschen kannte. Und deshalb ist es nicht anonym, es ist so konkret. Und was ich gestern auch immer wieder gesagt habe, warum? Warum bringt ein 22-jähriger junger Mann einen anderen 22-Jährigen um? Und diese Frage nach dem Warum, die stellt sich schon wieder. Die hat sich nach der Amokfahrt gestellt. Und dann stehe ich da und denke auch, wann hört das endlich auf?
1: Diese

0: deiner Wohnung geht, und ich kenne das jetzt auch nur aus der Presse, dass dann jemand sein Küchenmesser mitnimmt. Wir sind eine sichere Großstadt. Wir haben hier die höchste Aufklärungsquote von allen Taten in Rheinland-Pfalz. Die Polizei, meine Feuerwehr, Berufsfeuerwehr, Rettungsdienst haben wieder toll zusammengearbeitet.
1: Eine große Bitte hat Herr Leibe noch.
0: Achten Sie auf Ihre Nachbarn. Wir haben immer mal wieder Menschen, die offensichtlich in einer Ausnahmesituation sind. Und wenn ich gerade nach Leipzig gucke, bei dem Amoktäter, da gab es ganz viele Signale. Und deshalb wäre meine Bitte, wenn Freunde, Nachbarn, Familienangehörige irgendwie merkwürdig drauf sind, kümmern Sie sich, nehmen Sie die Signale wahr. Ich glaube, das ist das Einzige, was uns jetzt und auch in der Zukunft helfen kann.
1: Wir sind in Gedanken auf jeden Fall bei der Familie und den Freunden des 22-Jährigen. Passt auf euch auf, liebe Trierer.
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1: Mit Leo Melchersmann einen schönen Montag zusammen. In der Nordallee wurde eine als vermisst gemeldete Frau tot in ihrer Wohnung aufgefunden. Laut Polizei ist ein Tötungsdelikt aktuell nicht auszuschließen. Die 29-Jährige wurde gestern Mittag von ihrer Mutter als vermisst gemeldet. Zeugen, die zwischen Freitagnachmittag und Sonntagmittag verdächtige Beobachtungen in der Nordallee gemacht haben, werden gebeten, sich zu melden. Der Landkreis Trier-Saarburg bekommt fast 132 Millionen Euro Sondervermögen vom Bund. Jetzt wird diskutiert, wie das Geld am besten eingesetzt werden kann. Darüber berichtet der Volksfreund. Ein Drittel wird der Landkreis behalten, zwei Drittel werden unter den Verbandsgemeinden aufgeteilt. Trier-Land erhält etwa 12,7 Millionen Euro und investiert diese voraussichtlich in Sporthallen, Feuerwehren, Grundschulen, Energieprojekte und die Digitalisierung der Verwaltung. Die Schwerpunkte der restlichen Verbandsgemeinden sind beispielsweise Schulen, Feuerwehr und Sporthallen. Die Polizei Trier hat ein ereignisreiches Wochenende hinter sich. Laut Pressemitteilung hatten die Beamten insgesamt 157 Einsätze. Am Freitagabend hat ein stark alkoholisierter Mann gegen einen Weinstand am Hauptmarkt uriniert, später den Betreiber gegen den Kopf geschlagen und bei der Ingewahrsamnahme einem Polizisten eine Platzwunde zugefügt. In der Nacht von Samstag auf Sonntag ist außerdem eine Autofahrerin mit einer Laterne kollidiert. Sie stand dabei unter dem Einfluss von Alkohol und Betäubungsmitteln. Der Führerschein der Fahrerin wurde sichergestellt und ein Strafverfahren eingeleitet. Nach dem tödlichen Messerangriff in der Robert-Schumann-Allee letzten Mittwoch fordern die Freien Wähler Rheinland-Pfalz Maßnahmen für die innere Sicherheit von Bund und Ländern. In ihrer Pressemitteilung verlangen sie die Überwachung von Personen, von denen durch konkrete Erkenntnisse oder eine Gefährdungsprognose eine Gefahr für die öffentliche Sicherheit ausgeht. Des Weiteren fordern die Freien Wähler, dass im Zweifelsfall Personen das Aufenthaltsrecht entzogen und eine Abschiebung umgesetzt werden kann. Der Schutz der Bürgerinnen und Bürger müsse die oberste Aufgabe staatlichen Handelns sein. Und das Beste kommt zum Schluss. Die Naturschutzbehörde im Kreis Trier-Saarburg hat an der Leuk künstliche Biberdämme gebaut, um die Stadt besser vor Hochwasser zu schützen. Darüber berichtet der SWR. Rund 1,3 Kilometer der Leuk sind neu gestaltet worden. Die neuen Holzkonstruktionen aus Stämmen und Wurzelstöcken sollen die Strömung bremsen und das Wasser in neue Bahnen lenken. Hochwasserwellen in Richtung Saarburg sollen abgeschwächt werden.
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2: Die milden Temperaturen von heute, die kriegen wir auch morgen nochmal hier in Trier. 24 Grad sind weiterhin gemeldet, dazu ähnlich wie heute auch viel Sonnenschein, noch weniger Wolken sogar. Und in der Nacht geht's runter auf so um die 12 Grad, da kann man mal wieder endlich richtig gut durchlüften.
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2: Staus habe ich aktuell keine mehr auf meiner Karte, ihr solltet also überall gut durchkommen.
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2: Wir haben aktuell 4 Blitzeranhänger in der Region. Einer steht immer noch auf der Biberbachtalbrücke bzw. Höhe der Biberbachtalbrücke auf der A64. Hier ist 80 erlaubt. Dann haben wir am Kranufer einen Knipser. Hier ist 50 erlaubt und gleich 2 noch auf der B51. Einmal Höhe Gilzim, einmal Höhe Marsholder. An beiden Stellen dürft ihr 100 fahren.
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4: Unspektakulärer Wochenbeginn am deutschen Aktienmarkt mitten in der Ferienzeit. Am Abend hatte sich der DAX um 0,1% auf 24.846 Punkte verbessert. Allzu viel sollte man in den Börsenverlauf heute nicht hineininterpretieren. Immerhin wird der Aktienmarkt durch den fortgesetzten Iran-Krieg nicht weiter in Mitleidenschaft gezogen. Die großen Gewinner im DAX heißen heute Siemens Energy, RWE und Fresenius. Zalando wird wohl Stellen abbauen, die Aktie des Mode-Online-Händlers gewann 2%. Siemens mit einem Großauftrag für neue Hochgeschwindigkeitszüge aus Italien. Siemens konnte noch leicht zulegen. Zu den Verlierern gehörten Bayer, Brenntag und Heidelberg Materials. Der Euro präsentierte sich am Abend mit einem $1.1415 etwas leichter. Aus Frankfurt, Klaus Bente.
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1: Ich bin Thomas Brock. Wer folgt auf Jens Spahn an der Unionsfraktionsspitze? Das will die Bundestagsfraktion Mitte kommender Woche in einer Sondersitzung entscheiden.
2: CDU-Chef Merz hatte schon klargemacht, dass er den Posten schnell neu besetzen will. Bei den Spekulationen über die Nachfolge wird am häufigsten Kanzleramt Chef Frey genannt. Aber auch etwa CDU-Generalsekretär Linnemann oder Innenminister Dobrindt sind im Gespräch. Gut möglich, dass dann auch das Kabinett umgebildet wird. Vergangene Woche hatten Spahn und sein Ehemann bekannt gegeben, dass sie Eltern eines Sohnes geworden sind, mit Hilfe einer Leihmutter in den USA. Damit umgingen sie ein in Deutschland geltendes Verbot, das Spahn aber in der CDU mitgetragen hat. Am Samstag beugte er sich dann dem Druck und gab seinen Rücktritt bekannt. Ursula Winkler, Nachrichtenredaktion.
1: Der neue britische Premier Burnham hat die größten Veränderungen der letzten 40 Jahre angekündigt. Wir werden diesen Moment zu einem Wendepunkt für Großbritannien machen, sagte Burnham in der Downing Street, nachdem er von König Charles mit der Regierungsbildung beauftragt worden war. Als erstes werde er eine Anweisung erteilen, um die Obdachlosigkeit auf den Straßen im Land zu beenden. Burnham ist der Chef der sozialdemokratischen Labour-Partei. Der Ex-Bürgermeister von Manchester folgt seinem Parteikollegen Starmer, der im Juni seinen Rücktritt angekündigt hatte. Die Spritpreise sind über das Wochenende erneut gestiegen. Superbenzin der Sorte E10 kostete gestern im bundesweiten Schnitt 2,15 Euro pro Liter und damit 1,1 Cent mehr als am Freitag. Diesel verteuerte sich um 1,6 Cent auf rund 2,18 Euro.
3: Bei beiden Kraftstoffen war es der 8. Anstieg in Folge. Verglichen mit dem Preis vor 2 Wochen, als sich die Lage nach dem Ende des Tankrabatts ein wenig beruhigt hatte, ist E10 aktuell fast 14 Cent teurer, Diesel sogar 23 Cent. E10 ist außerdem nur noch gut 5 Cent von seinem Allzeithoch aus dem Jahr 2022 entfernt. Wichtigster Treiber dürfte der seit Anfang des Monats kräftig gestiegene Ölpreis sein. Thomas Bleski, Nachrichtenredaktion.
1: Die englische Fußballlegende Kevin Keegan ist tot. Der frühere HSV-Profi starb im Alter von 75 Jahren an den Folgen seiner Krebserkrankung. Keegan spielte von 1977 bis 1980 für den Hamburger SV und wurde 1979 mit dem Club Deutscher Meister. Außerdem war er lange beim FC Liverpool und später auch bei Newcastle United erfolgreich.
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4: Heute gibt's den Rest des Tages einen Mix aus Sonne und Wolken, bisschen Wind dazu und die 23 Grad von heute steigern sich nicht allzu viel morgen. 24 Grad sind da gemeldet, aber immerhin noch mehr Sonnenschein ganze 14 Stunden lang.
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4: Staus habe ich aktuell keine mehr auf meiner Karte, ihr solltet also überall gut durchkommen.
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4: Wir haben aktuell 4 Blitzeranhänger in der Region. Einer steht immer noch auf der Biberbachtalbrücke bzw. Höhe der Biberbachtalbrücke auf der A64. Hier ist 80 erlaubt. Dann haben wir am Kranufer einen Knipser. Hier ist 50 erlaubt und gleich 2 noch auf der B51. Einmal Höhe Gilzim, einmal Höhe Maasholder. An beiden Stellen dürft ihr 100 fahren.
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4: Kurz nach 7 hier bei Antenne Trier. Ich bin Dori und wünsche euch einen schönen Feierabend.
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1: Die milden Temperaturen von heute, die kriegen wir auch morgen nochmal hier in Trier. 24 Grad sind weiterhin gemeldet, dazu ähnlich wie heute auch viel Sonnenschein, noch weniger Wolken sogar. Und in der Nacht geht's runter auf so um die 12 Grad, da kann man mal wieder endlich richtig gut durchlüften.
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1: Staus habe ich aktuell keine mehr auf meiner Karte, ihr solltet also überall gut durchkommen.
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1: Wir haben aktuell 4 Blitzeranhänger in der Region. Einer steht immer noch auf der Biberbachtalbrücke bzw. Höhe der Biberbachtalbrücke auf der A64. Hier ist 80 erlaubt. Dann haben wir am Kranufer einen Knipser. Hier ist 50 erlaubt und gleich 2 noch auf der B51. Einmal Höhe Gilzim, einmal Höhe Maasholder. An beiden Stellen dürft ihr 100 fahren.
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1: 20. Juli 2012. Neu in den Charts ist Crow, Einmal um die Welt.
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1: Die technische Revolution bringt viele Möglichkeiten mit sich. Früher musste man als Musiker einen Haufen Geld sparen, um sich 1 bis 2 Stunden im Tonstudio einzumieten, um dann auf den Punkt abzuliefern. Und wenn dann was schief geht, dann ist es halt so. Man kann es nicht mehr ändern. Der Erfolg hängt von so vielen verschiedenen Aspekten ab. Seit einigen Jahren ist das aber anders. Jeder kann Musik machen. Überall. Vielleicht macht der Typ da hinten auf dem Handy, der gerade am Rumdaddeln ist, den nächsten krassen Beat. Alles, was man braucht, ist ein Computer und ein Mikrofon. Die Software, die Plugins, was man früher für tausende Euro in Hardware investieren musste. All das ist jetzt ganz einfach online als Software zum Runterladen verfügbar. Für einen kleinen, schmalen Taler. Carlo Weibel ist einer der Vorreiter dieser Do-It-Yourself-Generation. Seit Jahrzehnten macht er Musik. Als Jugendlicher meldet er sich dann auf einer Webseite an, auf der Rapper gegeneinander antreten. Hier lädt er seine ersten Tracks hoch. Er macht alles selbst. Er erstellt die Beats, schreibt die Texte, mischt das Ganze zusammen und lädt die fertigen Produktionen hoch. Eine Ein-Mann-Produktionsfirma. 2011 lädt er dann auf diese Art und Weise ein Mixtape hoch mit einigen eigenen Songs. Kostenlos zum Download, versteht sich. Und darauf werden auch so einige Labels aufmerksam. Ein Jahr später kommt dann schon sein erstes professionelles Album. Und darauf ist auch die Nummer 1 um die Welt.

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1: Ich bin Thomas Brockt. Nach ihrer Rückkehr aus den USA sind Spaniens Fußball-Weltmeister von König Felipe empfangen worden. Er gratulierte dem Team im königlichen Palast in Madrid und sprach von einem epischen Triumph einer legendären und historischen Mannschaft. Felipe war mit der königlichen Familie gestern auch im Stadion mit dabei, als die Spanier im Finale gegen Argentinien siegten. Heute Abend wird die Mannschaft noch in Madrid mit den Fans feiern. Wer folgt auf Jens Spahn an der Unionsfraktionsspitze? Das will die Bundestagsfraktion Mitte kommender Woche in einer Sondersitzung entscheiden.
2: CDU-Chef Merz hatte schon klargemacht, dass er den Posten schnell neu besetzen will. Bei den Spekulationen über die Nachfolge wird am häufigsten Kanzleramt Chef Frey genannt. Aber auch etwa CDU-Generalsekretär Linnemann oder Innenminister Dobrindt sind im Gespräch. Gut möglich, dass dann auch das Kabinett umgebildet wird. Vergangene Woche hatten Spahn und sein Ehemann bekannt gegeben, dass sie Eltern eines Sohnes geworden sind, mit Hilfe einer Leihmutter in den USA. Damit umgingen sie ein in Deutschland geltendes Verbot, das Spahn aber in der CDU mitgetragen hat. Am Samstag beugte er sich dann dem Druck und gab seinen Rücktritt bekannt. Ursula Winkler, Nachrichtenredaktion.
1: Andy Burnham ist neuer Premierminister von Großbritannien. König Charles beauftragte den Chef der sozialdemokratischen Labour-Partei mit der Regierungsbildung.
3: Andy Burnham gilt als neue Hoffnung der Labour-Partei. Der frühere Bürgermeister von Manchester soll 2 Jahre nach dem Wahlsieg von Vorgänger Starmer die politische Wende schaffen. Auf den neuen Premier warten viele Probleme. Eine schwache Wirtschaft, Wohnungsnot, hohe Energiekosten und wachsende soziale Ungleichheit. Burnham kündigte mehr staatlichen Einfluss bei Wasser, Energie, Wohnungsbau und Nahverkehr an und versprach, die politische Macht stärker auf die Regionen zu verteilen. Eine Rückkehr Großbritanniens in die Europäische Union schließt auch Andy Burnham. Aus London, Philipp Detlefs.
1: In dem Waldbrandgebiet in Spanien spitzt sich die Lage weiter zu. Das seit Donnerstag nordöstlich der Hauptstadt Madrid wütende Feuer breitet sich sehr schnell aus. Inzwischen sollen schon 26.000 Hektar verbrannt sein. Das ist doppelt so viel wie noch gestern. Auch in Frankreich kämpft die Feuerwehr im Süden des Landes und auf der Mittelmeerinsel Korsika weiter gegen mehrere Brände. Im Süden und Südosten Europas wird derweil eine neue Hitzewelle erwartet.
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4: Ich bin Thomas Brock. Die Bundesregierung plant trotz der zuletzt wieder stark gestiegenen Spritpreise derzeit keine neuen Entlastungen für Autofahrer. Man habe Entlastungsmaßnahmen beendet und momentan sehe man keine neuen, sagte ein Regierungssprecher heute in Berlin.
5: Seit Beginn des Monats greift der Tankrabatt nicht mehr und zuletzt ist auch der Ölpreis kräftig nach oben gegangen. An den Preistafeln der Tankstellen zeigt sich das deutlich. Die Preise steigen und steigen. Der ADAC rechnet bald mit einem neuen Preisrekord bei E10, sollte sich die Lage nicht ändern. Auch der Regierungssprecher verweist bei den Preisschwankungen auf die Lage im Irankrieg. Damit werde man noch eine Weile leben müssen, sagte er. Er versicherte, die Bundesregierung werde die Entwicklung genau beobachten. Ursula Winkler, Nachrichtenredaktion.
4: Die Unionsbundestagsfraktion wird nächste Woche Mittwoch zu einer Sondersitzung zusammenkommen, um über die Nachfolge des zurückgetretenen Jens Spahn an der Fraktionsspitze zu entscheiden. Das kündigte Bundeskanzler Merz in Abstimmung mit CSU-Chef Söder an. An einem gemeinsamen Personalvorschlag werde derzeit noch gearbeitet, hieß es. Im Gespräch sind unter anderem Kanzleramtschef Frei, CDU-Generalsekretär Linnemann und Bundesinnenminister Dobrindt. Andy Burnham ist neuer Premierminister in Großbritannien. König Charles beauftragte den Chef der sozialdemokratischen Labour-Partei mit der Regierungsbildung. Anschließend hielt Burnham in der Downing Street seine Antrittsrede.
6: Burnham versprach, die soziale Krise im Land anzugehen. Als erste große Aufgabe will er die Wohnungslosigkeit beenden. Außerdem kündigte er schnelle Hilfe gegen die hohen Lebenshaltungskosten an. Denkbar sind niedrigere Bustarife und Entlastungen bei den Energiepreisen. Wirtschaftspolitisch verspricht der neue Premier weniger Zentralismus und Privatisierung, dafür mehr regionale Machtverteilung. Dabei will er die Schuldenregeln einhalten und vorhandene Ausgaben neu gewichten. Aus London, Philipp Detlefs.
4: Nach ihrer Rückkehr aus den USA sind Spaniens Fußball-Weltmeister von König Felipe empfangen worden. Er gratulierte dem Team im Königlichen Palast in Madrid und sprach von einem epischen Triumph einer legendären und historischen Mannschaft. Felipe war mit der königlichen Familie gestern auch im Stadion mit dabei, als die Spanier im Finale gegen Argentinien siegten. Heute Abend wird die Mannschaft noch in Madrid mit den Fans feiern.
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1: Ich bin Tine Klimach. Wer übernimmt nach Jens Spahn die Unionsfraktionsspitze? Das soll in einer Sondersitzung in der nächsten Woche entschieden werden, wie die Deutsche Presseagentur aus Präsidiumskreisen erfuhr.
2: Aktuell wird über mehrere mögliche Spahn-Nachfolger spekuliert. Etwa Kanzleramtschef Frei wird oft genannt oder Generalsekretär Linnemann. Der Posten könnte auch erstmalig an eine Frau oder an die CSU gehen, denn auch Gesundheitsministerin Wacken und Innenminister Dobrindt sind im Gespräch. Sollte ein amtierendes Kabinettsmitglied in Spahns Fußstapfen an der Fraktionsspitze treten, wäre noch ein weiterer Umbau nötig. Dann dreht sich auch im Kabinett das Personalkarussell. Aus Berlin, Ursula Winkler.
1: Die Bundesregierung plant trotz der zuletzt wieder stark gestiegenen Spritpreise derzeit keine neuen Entlastungen für Autofahrer. Man habe Entlastungsmaßnahmen beendet und momentan sehe man keine neuen, sagte ein Regierungssprecher in Berlin. Er verwies auf Schwankungen des Spritpreises je nach Lage im Irankrieg und der Straße von Hormuz. Damit werde man noch eine Weile leben müssen. Seit Anfang Juli sind die Spritpreise stark gestiegen. Diesel etwa hat sich innerhalb von 2 Wochen um 23 Cent verteuert. In dem Waldbrandgebiet in Spanien spitzt sich die Lage weiter zu. Das nordöstlich der Hauptstadt Madrid wütende Feuer breitet sich immer weiter aus. Inzwischen sollen schon 26.000 Hektar verbrannt sein. Das ist doppelt so viel wie noch gestern. Auch in Frankreich kämpft die Feuerwehr im Süden des Landes und auf der Mittelmeerinsel Korsika weiter gegen mehrere Brände.
3: In Spanien mussten inzwischen rund 1.200 Menschen aus 30 gefährdeten Ortschaften evakuiert werden. Vor allem der starke Wind von rund 50 Kilometern pro Stunde facht die Flammen bisher immer wieder an. Hunderte Einsatzkräfte und rund 45 Löschflugzeuge sind im Einsatz und haben bisher ein Übergreifen der Flammen auf Ortschaften verhindert. Auch in Frankreich kämpft die Feuerwehr im Hinterland von Saint-Tropez gegen einen allerdings viel kleineren Brand. 4 Häuser und 15 Autos wurden zerstört. Aus Paris, Michael Evers.
1: Zum Sport. Nach ihrer Rückkehr aus den USA sind Spaniens Fußball-Weltmeister von König Felipe empfangen worden. Er gratulierte dem Team im Königlichen Palast in Madrid und sprach von einem epischen Triumph einer legendären und historischen Mannschaft. Felipe war mit der königlichen Familie gestern auch im Stadion mit dabei, als die Spanier im Finale gegen Argentinien siegten. Heute Abend wird die Mannschaft noch in Madrid mit den Fans feiern.
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1: Ich bin Tine Klimach. Die Unionsbundestagsfraktion wird nächste Woche Mittwoch zu einer Sondersitzung zusammenkommen, um über die Nachfolge des zurückgetretenen Jens Spahn an der Fraktionsspitze zu entscheiden. Das kündigte der CDU-Vorsitzende und Bundeskanzler Friedrich Merz an. Im Gespräch sind unter anderem Kanzleramtschef Thorsten Frey, CDU-Generalsekretär Carsten Lindemann und Bundesinnenminister Alexander Dobrindt. Wohnen zur Miete ist in Deutschland deutlich teurer geworden. Nach Angaben des Instituts der Deutschen Wirtschaft Köln lagen die Angebotsmieten im zweiten Quartal bundesweit 4% über dem Vorjahreszeitraum.
2: Vor allem in vielen Großstädten haben die Mieten kräftig zugelegt. Gleichzeitig ist dort das Mietangebot deutlich geschrumpft. Begründung des IW: Viele Menschen bleiben in ihren Wohnungen, weil sie ältere Mietverträge mit günstigen Mieten nicht aufgeben wollen. Anders sieht es beim Kauf von Immobilien aus. Die Preise legten bundesweit nur moderat zu. Gleichzeitig gibt es deutlich mehr Angebote. Das sei vor allem eine Folge der gesunkenen Nachfrage und längerer Vermarktungszeiten, heißt es. David Riemer, Nachrichtenredaktion.
1: Andy Burnham ist neuer Premierminister des Vereinigten Königreichs. König Charles beauftragte den Chef der sozialdemokratischen Labour-Partei mit der Regierungsbildung. Anschließend hielt Burnham in der Downing Street seine Antrittsrede und verkündete seinen 10-Jahres-Plan.
3: Burnham versprach, die soziale Krise im Land anzugehen. Als erste große Aufgabe will er die Wohnungslosigkeit beenden. Außerdem kündigte er schnelle Hilfe gegen die hohen Lebenshaltungskosten an. Denkbar sind niedrigere Bustarife und Entlastungen bei den Energiepreisen. Wirtschaftspolitisch verspricht der neue Premier weniger Zentralismus und Privatisierung, dafür mehr regionale Machtverteilung. Dabei will er die Schuldenregeln einhalten und vorhandene Ausgaben neu gewichten. Auch bei der Öl- und Gasförderung ist ein Kurswechsel geplant. Aus London, Philipp Detlefs.
1: Zum Sport. Fußball-Superstar Lionel Messi hat sich erstmals nach dem verlorenen WM-Finale zu Wort gemeldet und seine Zukunft im Trikot von Argentiniens Nationalteam offen gelassen. Der Schmerz sei unermesslich und diese Wunde brauche Zeit zum Heilen, schrieb der 39-Jährige am Tag nach dem 0:1 gegen den neuen Weltmeister Spanien bei Instagram. Das Turnier in Amerika war bereits seine 6. WM. Vieles sah nach Abschied aus, als Messi vor den eigenen Fans weinte.
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1: Ich bin Tine Klimach. Nach dem Rücktritt von Unionsfraktionschef Jens Spahn kommt die CDU-CSU-Bundestagsfraktion nächste Woche zu einer Sondersitzung zusammen, um über seine Nachfolge zu entscheiden. Sachsen-Anhalts Ministerpräsident Sven Schulze wünscht sich eine rasche Klärung der Nachfolge.
2: Für mich Erwartungshaltung im Wahlkampf ist, dass wir nicht permanent mit Themen aus Berlin unseren Wahlkampf überlagert sehen und dass wir Wahlkampf auch mal machen können, ohne dass wir permanent an den Wahlkampfständen immer auf Berliner Themen angesprochen werden.
1: Und das gelte nicht nur für ihn, sondern auch für die Wahlkämpfer in Berlin und Mecklenburg-Vorpommern. In Sachsen-Anhalt wird am 6. September ein neuer Landtag gewählt. Am 20. September wird dann in Berlin und in Mecklenburg-Vorpommern gewählt. Die Spritpreise sind über das Wochenende erneut gestiegen. Superbenzin der Sorte E10 kostete gestern im bundesweiten Tagesdurchschnitt 2,15 Euro pro Liter und damit 1,1 Cent mehr als am Freitag. Diesel verteuerte sich um 1,6 Cent auf rund 2,18 Euro pro Liter.
3: Bei beiden Kraftstoffen war es der 8. Anstieg in Folge. Verglichen mit dem Preis vor 2 Wochen, als sich die Lage nach dem Ende des Tankrabatts ein wenig beruhigt hatte, ist E10 aktuell fast 14 Cent teurer, Diesel sogar 23 Cent. E10 ist außerdem nur noch gut 5 Cent von seinem Allzeithoch aus dem Jahr 2022 entfernt. Wichtigster Treiber dürfte der seit Anfang des Monats kräftig gestiegene Ölpreis sein. Der ADAC sagt, sollte die Entwicklung anhalten, könnte der bisherige Höchstwert bei E10 überschritten werden. Thomas Bleski, Nachrichtenredaktion.
1: Bei der Gedenkveranstaltung der Bundesregierung zum Jahrestag des gescheiterten Stauffenberg-Attentats auf Adolf Hitler ist es zu einem Eklat wegen eines Kranzes gekommen. Ein Großneffe des evangelischen Theologen und NS-Widerstandskämpfers Dietrich Bonhoeffer versuchte einen Kranz der AfD-Bundestagsfraktion an der Gedenkstätte im Bendlerblock in Berlin zu entfernen. Sicherheitsmitarbeiter gingen dazwischen. Bei dem Handgemenge wurde der Kranz beschädigt. Zum Sport. Mehr als 1 Million Menschen haben den frisch gekrönten spanischen Fußball-Weltmeistern in Madrid einen triumphalen Empfang bereitet. Bei der Parade im offenen Bus durch das Zentrum der Metropole jubelten die begeisterten Menschen ihren Helden um Rodri, Torres und Jungster Yamal zu. Die Spieler tanzten, sangen und stellten immer wieder den gewonnenen WM-Pokal zur Schau. Trotz Hitze feierten Fans und Team bis tief in die Nacht.
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